0: Ich bin Hendrik Daum. Der Preis für das Deutschland-Ticket könnte im kommenden Jahr erneut steigen. Statt wie bisher 63 Euro sei ein Betrag von knapp 67 Euro möglich. Das berichtet die Rheinische Post unter Berufung auf den sogenannten Koordinierungsrat Deutschland-Ticket. Das Gremium will heute den neuen Preis offiziell festlegen. Berücksichtigt werden dabei Personal-, Energie- und Betriebskosten der Verkehrsbranche. Die Pflegereform soll eigentlich am heutigen Mittwoch im Kabinett beschlossen werden, doch die SPD lehnt das Gesetz von Gesundheitsminister Linnemann weiter ab. SPD-Fraktionschef Miersch sagte, die Menschen hätten bisher nur wahrgenommen, dass Leistungen gestrichen werden. Die SPD fordert einen Gerechtigkeitsausgleich zwischen privater und gesetzlicher Pflegeversicherung. Das heißt, die Privatversicherten sollten an den Kosten der Allgemeinheit beteiligt werden. US-Präsident Trump will trotz Warnungen vor existenziellen Risiken künstlicher Intelligenz die Aufsicht über die Technologie ihren US-Entwicklern selbst überlassen. Die Unternehmen würden sich selber kontrollieren. Das sagte Trump nach einem Treffen mit Chefs von KI-Unternehmen in Washington.
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0: Diebesgut im Wert von rund 100.000 Euro hat eine Bande auf dem Münchner Oktoberfest erbeutet. Jetzt hat die Polizei 4 Tatverdächtige festgenommen. Die Männer aus Frankreich sitzen wegen mutmaßlichen Bandendiebstahls in Untersuchungshaft. Sie sollen unter anderem Smartphones, Uhren und teure Kleidung gestohlen haben. Die Ermittler kamen der Bande auch dank Videoaufnahmen sowie Taschendiebfahndern aus Rumänien und Portugal auf die Spur. Die Entscheidung über den Torhüter-Debütanten im Nations League-Spiel gegen Serbien ist offenbar gefallen. Bayern-Keeper Jonas Urbich dürfte bei seinem Heimspiel morgen Abend in der Münchner Allianz Arena erstmals in der Fußballnationalmannschaft zum Einsatz kommen. Der 23-Jährige wurde vom DFB neben Bundestrainer Klopp für die heutige Pressekonferenz angekündigt und an dieser soll ja laut UEFA ein Spieler teilnehmen, der dann auch beim Spiel zum Einsatz kommt.
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0: Im Moment ist es fast überall sternenklar, stellenweise weht aber auch ein ziemlich kräftiger Ostwind und die Werte gehen bis in der Früh runter auf 12 bis richtig frische 4 Grad. Heute bietet uns der September zum Abschluss nochmal Altweibersommer vom Allerfeinsten mit viel Sonne vom weißblauen Himmel, dazu angenehm warme 21 bis 27 Grad.
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0: Dankeschön, Udo Jürgen.
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1: Ich bin Hendrik Daum. Der Preis für das Deutschlandticket könnte im kommenden Jahr wieder steigen. Nach Informationen der Rheinischen Post sind 66,90 Euro im Gespräch. Im Moment kostet das Ticket 63 Euro. Heute will der zuständige Koordinierungsrat den neuen Preis festlegen. Das Deutschlandticket ist bundesweit im Nah- und Regionalverkehr gültig. Zwei bayerische Unternehmen stehen im Finale für den Deutschen Zukunftspreis. Reverion aus Taufkirchen und Advitos aus München. Reverion entwickelt besonders effiziente Kraftwerke für die Energiewende. Sie können Biogas, Strom und Wasserstoff flexibel ineinander umwandeln. Advitos hat ein Gerät für Intensivstationen entwickelt, das gleichzeitig Niere, Leber und Lunge unterstützt und damit Leben retten kann. Der mit 250.000 Euro dotierte Preis wird Mitte November von Bundespräsident Steinmeier in Berlin verliehen. Das Bundeskabinett will sich heute mit einem besseren Schutz von Bahnbeschäftigten befassen. Der Gesetzentwurf sieht härtere Strafen für Angreifer vor. In schweren Fällen droht eine Haftstrafe von mindestens einem Jahr. Ob in der Sitzung heute über die Pflegereform beraten wird, ist noch unklar. Der Koalitionsstreit über die künftige Finanzierung konnte bis jetzt noch nicht beigelegt werden. US-Präsident Trump lehnt gesetzliche Vorschriften für künstliche Intelligenz trotz Sicherheitsbedenken weiter ab. Die KI-Unternehmen sollten sich stattdessen selbst regulieren, das sagte Trump nach einem Treffen mit führenden Tech-Managern in Washington. Als Begründung nannte Trump den Wettstreit mit China um die technologische Führungsrolle bei künstlicher Intelligenz. Die USA liegen derzeit vorn und das solle auch so bleiben. KI-Unternehmen wie OpenAI hatten zuletzt vor Risiken der Technologie gewarnt und eine vorsichtigere Entwicklung angemahnt. Die Entscheidung über den Torhüter-Debütanten im Nations-League-Spiel gegen Serbien ist offenbar gefallen. Bayern-Keeper Jonas Urbich dürfte bei seinem Heimspiel morgen Abend in der Münchner Allianz Arena erstmals in der Fußballnationalmannschaft zum Einsatz kommen. Der 23-Jährige wurde vom DFB neben Bundestrainer Klopp für die heutige Pressekonferenz angekündigt und an dieser soll ja laut UEFA ein Spieler teilnehmen, der dann auch beim Spiel zum Einsatz kommt.
0: Das Wetter.
1: Im Moment ist es fast überall sternenklar, stellenweise weht aber auch ein ziemlich kräftiger Ostwind und die Werte gehen bis in der Früh runter auf 12 bis richtig frische 4 Grad. Heute bietet uns der September zum Abschluss nochmal Altweibersommer vom Allerfeinsten mit viel Sonne vom weiß-blauen Himmel, dazu angenehm warme 21 bis 27 Grad.
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1: Ich bin Hendrik Daum. Wer Polizisten, Rettungskräfte oder Beschäftigte in Bus und Bahn angreift, der soll künftig härter bestraft werden. Das sieht ein Gesetzentwurf von Bundesjustizministerin Hubig vor, über den das Kabinett heute beraten will. Mehr von Zoe Tassovali.
2: Ärzte, Pflegekräfte, Apotheker oder Zugbegleiter, sie alle sollen die neuen Regeln besser schützen. Wer sie angreift, muss künftig mit mindestens 6 Monaten Gefängnis rechnen, doppelt so lange wie bisher. Auslöser für die neuen Regeln ist der Tod eines Zugbegleiters im Februar nach einer Fahrkartenkontrolle.
1: Und heute soll im Kabinett eigentlich auch die Pflegereform beschlossen werden. Doch die SPD lehnt das Gesetz von CDU-Gesundheitsminister Linnemann weiterhin ab. SPD-Fraktionschef Miersch sagte, die Menschen hätten bisher nur wahrgenommen, dass Leistungen gestrichen werden. Die SPD fordert einen Gerechtigkeitsausgleich zwischen gesetzlicher und privater Pflegeversicherung. Privatversicherte sollen sich demnach stärker an den Kosten beteiligen. US-Präsident Trump will trotz Warnungen vor existenziellen Risiken künstlicher Intelligenz die Aufsicht über die Technologie ihren US-Entwicklern selbst überlassen. Die Unternehmen würden sich selber kontrollieren. Das sagte Trump nach einem Treffen mit Chefs von KI-Unternehmen in Washington.
3: Wer immer das Rennen um SI gewinnt, SI nennen wir das jetzt, super, denn der alte Name klingt wie ein Fake-Wort. Wer auch immer bei SI gewinnt, siegt auf der ganzen Linie.
1: Der Preis für das Deutschland-Ticket könnte im kommenden Jahr erneut steigen. Statt wie bisher 63 Euro sei ein Betrag von knapp 67 Euro möglich. Das berichtet die Rheinische Post unter Berufung auf den sogenannten Koordinierungsrat Deutschland-Ticket. Das Gremium will heute den neuen Preis offiziell festlegen. Berücksichtigt werden dabei Personal, Energie und Betriebskosten der Verkehrsbranche. Die Entscheidung über den Torhüter-Debütanten im Nations-League-Spiel gegen Serbien ist offenbar gefallen. Bayern-Keeper Jonas Urbich dürfte bei seinem Heimspiel morgen Abend in der Münchner Allianz Arena erstmals in der Fußballnationalmannschaft zum Einsatz kommen. Der 23-Jährige wurde vom DFB neben Bundestrainer Klopp für die heutige Pressekonferenz angekündigt und an dieser soll ja laut UEFA ein Spieler teilnehmen, der dann auch beim Spiel zum Einsatz kommt.
0: Das Wetter.
1: Mit örtlich Nebel und frischen 3 bis 10 Grad starten wir rein in den letzten Septembertag, aber der bietet uns heute nochmal Altweibersommer vom allerallerfeinsten. Mit viel Sonne, vom weiß-blauen Himmel dazu angenehm warme 21 bis 27 Grad. Auch morgen am Donnerstag bleibt es zumindest noch warm, aber von Westen her ziehen dann erste Schauer und Gewitter auf.
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0: Ich bin Hendrik Daum. Einen schönen guten Morgen. Das Bundeskabinett will sich heute mit einem besseren Schutz von Bahnbeschäftigten befassen. Ein Gesetzentwurf sieht härtere Strafen für Angreifer vor. In schweren Fällen droht eine Haftstrafe von mindestens einem Jahr. Ob in der Sitzung heute, wie eigentlich geplant, über die Pflegereform beraten wird, ist noch unklar. Der Koalitionsstreit über die künftige Finanzierung konnte jedenfalls bis jetzt noch nicht beigelegt werden. Das Statistische Bundesamt legt heute die Inflationsdaten für den September vor. Experten rechnen vor allem wegen der hohen Benzin- und Dieselpreise mit einem Wert über 3%. Das wäre der höchste Stand seit Ende 2023. Die Fußballfans, die freuen sich schon richtig auf morgen Abend, denn die deutsche Nationalmannschaft tritt dann in der Münchner Allianz Arena gegen Serbien in der Nations League an. Im Münchner Rathaus ist man mit der Ansetzung allerdings weniger glücklich, weil zeitgleich halt noch Wiesn ist und da extrem viele Einsatzkräfte gebunden sind. Und in München hat man noch schlechte Erinnerungen an ein Gastspiel der Serben. Während der EM vor 2 Jahren hatten Fans Stühle und Flaschen auf Beamte geworfen. Trotzdem gibt sich die Münchner Polizei entspannt. Man werde alles im Griff haben, heißt es. Der Preis für das Deutschlandticket könnte im kommenden Jahr wieder steigen. Nach Informationen der Rheinischen Post sind 66,90 Euro im Gespräch. Im Moment kostet das Ticket ja 63 Euro. Heute will der zuständige Koordinierungsrat den neuen Preis festlegen. Das Deutschlandticket ist bundesweit im Nah- und Regionalverkehr gültig. US-Präsident Trump lehnt gesetzliche Vorschriften für künstliche Intelligenz trotz Sicherheitsbedenken weiter ab. Die KI-Unternehmen sollten sich stattdessen selbst regulieren, das sagte Trump nach einem Treffen mit führenden Tech-Managern in Washington. Als Begründung nannte Trump den Wettstreit mit China um die technologische Führungsrolle bei KI. Die USA liegen derzeit vorn und das solle auch so bleiben. KI-Unternehmen wie OpenAI hatten zuletzt vor Risiken der Technologie gewarnt und eine vorsichtigere Entwicklung angemahnt.
1: Das Wetter.
0: Mit örtlich Nebel und frischen 3 bis 10 Grad starten wir rein in den letzten Septembertag, aber der bietet uns heute nochmal Altweibersommer vom allerallerfeinsten. Mit viel Sonne, vom weiß-blauen Himmel dazu angenehm warme 21 bis 27 Grad. Auch morgen am Donnerstag bleibt es zumindest noch warm, aber von Westen her ziehen dann erste Schauer und Gewitter auf.
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1: Ich bin Stefan Schütz. Guten Morgen. Wer Polizisten, Rettungskräfte oder Beschäftigte in Bus und Bahn angreift, der soll künftig härter bestraft werden. Das sieht ein Gesetzentwurf von Bundesjustizministerin Hubig vor, über den das Kabinett heute beraten will. Mehr von Zoe Tasovali.
2: Ärzte, Pflegekräfte, Apotheker oder Zugbegleiter, sie alle sollen die neuen Regeln besser schützen. Wer sie angreift, muss künftig mit mindestens 6 Monaten Gefängnis rechnen, doppelt so lange wie bisher. Auslöser für die neuen Regeln ist der Tod eines Zugbegleiters im Februar nach einer Fahrkartenkontrolle.
1: Und heute soll im Kabinett eigentlich auch die Pflegereform beschlossen werden. Doch das steht noch nicht fest, denn die SPD lehnt das Gesetz von CDU-Gesundheitsminister Linnemann weiter ab. Die Menschen hätten nur wahrgenommen, dass Leistungen gestrichen werden, heißt es aus der SPD. Sie fordert, dass sich Privatversicherte stärker an den Kosten der Pflegeversicherungen beteiligen. Immer mehr Menschen in Deutschland arbeiten nur noch wegen des Geldes. Das zeigt die HDI-Berufsstudie mit YouGov-Zahlen. 59% gaben das als Hauptgrund an, 17 Prozentpunkte mehr als vor einem Jahr, fast doppelt so viel wie 2019. Mehr als die Hälfte der Befragten würde am liebsten sofort aufhören zu arbeiten, wenn sie finanziell nicht mehr müssten. Besonders häufig sagten das Berufstätige im Alter zwischen 55 und 64 Jahren. Der Preis für das Deutschlandticket könnte im kommenden Jahr erneut steigen. Statt wie bisher 63 Euro sei ein Betrag von knapp 67 Euro möglich. Das berichtet die Rheinische Post unter Berufung auf den sogenannten Koordinierungsrat Deutschlandticket. Das Gremium will heute den neuen Preis offiziell festlegen. Berücksichtigt werden dabei Personal-, Energie- und Betriebskosten der Verkehrsbranche. US-Präsident Trump will trotz Warnungen vor existenziellen Risiken künstlicher Intelligenz die Aufsicht über die Technologie ihren US-Entwicklern selbst überlassen. Die Unternehmen würden sich selbst kontrollieren, sagte Trump nach einem Treffen mit Chefs von KI-Unternehmen in Washington.
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4: Die Themen der Lokalnachrichten um halb. Gestern Abend schwerer Unfall auf der A94. Neuöttinger Stadtrat tagt heute. Digitale Runde zu Chancengleichheit in Mühldorf und Fundsachen aus Mühldorfer Freibad und Volksfest aufgetaucht. Mehr zu diesen Themen um halb.
1: Der letzte Septembertag bietet uns nochmal Altweibersommer vom Allerfeinsten mit viel Sonne vom weißblauen Himmel. Dazu angenehm warme 21 bis 27 Grad. Auch morgen bleibt es noch warm, aber von Westen her ziehen dann erste Schauer und Gewitter auf.
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5: Um kurz nach 6, keine Verkehrsmeldungen, keine Verkehrsstörungen. Sie haben also Freifahrt. Ich wünsche Ihnen eine gute Fahrt. Kommen Sie gut und sicher, vor allem gesund an Ihr Ziel.
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5: Guten Morgen. Ja, wir starten in einen neuen Tag und in einen ereignisreichen Tag. Sagen wir es einfach mal so. Es ist einiges vorgefallen in den letzten Stunden. Sie haben es in den Schlagzeilen gehört. Gestern Abend hat es sauber gekracht auf der A94. Auch darüber berichten wir natürlich, genauso über Schmierereien in der Gemeinde Felden, Wurmsham und Bodenkirchen. Darüber berichten wir gleich in wenigen Augenblicken. Mein Name ist Thomas Vöckersberger. Guten Morgen, sagt der Vöcki.

erste Meldung des Tages kommt heute mal nicht aus dem Landkreis Rottal-Inn und Eckenfelden. Nein, diese kommt von der Verwaltungsgemeinschaft Felden und der Gemeinde Bodenkirchen. Denn da haben bisher unbekannte Täter einige öffentliche Einrichtungen beschmiert. Unter anderem eine Tankstelle in Felden an der Vils. Drei Türen gleich mit Hakenkreuzen und SS-Runen verziert. Das gleiche auch in Pauluszell beim Bushäuschen. Und auf einer Bank, auf einer Parkbank vor der Schule an der Bina in Bodenkirchen. Wer da irgendwelche Hinweise geben kann, der soll sich bitte mit der Polizei in Vils-Biburg in Verbindung setzen. Da geht es natürlich jetzt um eine Strafanzeige wegen verfassungsfeindlicher, Malereien. Guten Morgen, Südostbayern, um genau 6:08 Uhr.

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Wie sage ich immer so schön, der schärfste Export aus der Schweiz. Beatrice Egli, fast so scharf und zweite Wort sage ich jetzt nicht, wie Toblerone, gell? Ja. Und verlieb dich nicht ohne mich, das wäre vielleicht heute nicht so ratsam. Da kommen wir aber noch später drauf mit dem Mondkalender. Ja, wir steuern jetzt Richtung erste Lokalnachrichten des heutigen Tages entgegen. Die hat natürlich wieder Ralf Stenger.

Verkehrsbehinderungen gab es gestern Abend Schwindeck, Obertaufkirchen. Das berichten wir jetzt um 6:24 Uhr. Da ging es um einen Autofahrer, der mit seinem Wagen rechts von der Autobahn abgekommen ist. Das wird gleich Thema sein unserer Lokalnachrichten mit Ralf Stenger. Guten Morgen aus Südostbayern an diesem Mittwoch, Wochenmitte. Ab jetzt heißt es wieder, es geht Richtung Wochenende. Ja, Gott sei Dank. Guten Morgen.

0: Wunderschönen guten Morgen. Ein bisschen spät sind wir jetzt dran. Obwohl, man kann noch sagen, 6:31 Uhr, eine Minute nach 6:30 Uhr. Die Lokalnachrichten und Ralf Stenger.
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2: Mit Ralf Stenger, guten Morgen. Ein Auto geriet gestern Abend kurz nach der Anschlussstelle Schwindeck und Obertaufkirchen auf der A94 aus bislang ungeklärter Ursache nach rechts von der Fahrbahn ab. Der Wagen pflügte rund 150 Meter über den angrenzenden Grünstreifen sowie einen Erdwall und prallte schließlich gegen ein Verkehrsschild. Zwei Insassen erlitten bei dem Aufprall Verletzungen und kamen nach einer medizinischen Erstversorgung vor Ort in eine Klinik. Die alarmierten Einsatzkräfte sperrten die A94 in Richtung Passau zunächst komplett ab, um den Brandschutz und die Fahrbahnreinigung sicherzustellen. Nach einer halben Stunde gab die Polizei den linken Fahrstreifen für den stehenden Verkehr wieder frei. Die Autobahnpolizei Mühldorf klärt nun den genauen Hergang. Der Bau- und Stadtentwicklungsausschuss Neuötting lädt heute um 17 Uhr zu einer öffentlichen Sitzung in den Rathaussaal ein. Interessierte Bürger können ab 16.45 Uhr ihre Fragen an die Verwaltung richten. Auf der Tagesordnung stehen unter anderem die Genehmigung früherer Protokolle sowie ein Antrag zur Lagerung wassergefährdender Stoffe in der Möhrenbachstraße. Darüber hinaus beschäftigen sich die Verantwortlichen mit Planungen der Nachbargemeinde Winhöring und prüfen die Aufstellung eines Verkehrsspiegels in der Bräuhausstraße. Die Sitzung beginnt heute um 17 Uhr. Die Bundestagsabgeordnete Dr. Bärbel Kofler bittet kommende Woche zu einer Online-Debatte über gerechte Bildungswege. Zusammen mit ihrer Kollegin Jasmina Hostert spricht die Politikerin am Dienstag, 6. Oktober von 18 bis 19 Uhr über die Zukunft von Kitas und Schulen. Im Zentrum digitalen Austausch stehen bessere Startbedingungen für Kinder sowie mehr Unterstützung für Familien im Alltag. Wer teilnehmen oder Fragen einbringen möchte, kann sich vorab per E-Mail an das Wahlkreisbüro wenden, während die Sendung live auf YouTube zu verfolgen ist. Das Mühldorfer Bürgerbüro verwahrt zahlreiche liegengebliebene Gegenstände aus der vergangenen Freibadsaison sowie dem Volksfest. Neben Sonnenbrillen, Uhren und Schmuck warten auch Jacken, Schirme und Schuhe auf ihre Besitzer. Wer etwas vermisst, kann sich telefonisch unter 08631 612 414 erkundigen. Eine Abholung ist jeweils von Montag bis Freitag zwischen 8 und 12 Uhr sowie donnerstags zusätzlich von 13 bis 18 Uhr möglich.
0: Danke, Ralf. Schauen wir doch gleich mal aufs Wetter für heute. Heute scheint nach Auflösung einzelner Frühnebelfelder die Sonne im Jessiratiland. Höchstens ganz vereinzelt zeigen sich ein paar harmlose Wolkenfelder am Himmel und die Temperaturen 23 bis 27 Grad. Ja, morgen am Donnerstag, da ist es noch örtlichen Frühnebel, sonnig mit einigen wenigen hohen Wolkenfeldern. Ja, am Nachmittag und Abend werden dann die Wolken vom Westen her dichter. Es bleibt aber trocken und die Höchstwerte liegen zwischen 23 und 27 Grad. Und am Freitag, ja, da ist es bewölkt und es fällt etwas Regen. Am Nachmittag ist es weitgehend trocken und ab und zu auch sonnig. Die Temperaturen erreichen dann nur noch 17 bis 20 Grad.
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0: Der Verkehrsservice, und wir haben folgende Meldungen für Sie. Schauen wir aktuell auf die Straßenkarte. Nö, nichts haben wir. Freie Fahrt haben Sie. Ich wünsche Ihnen eine gute Fahrt.

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1: Und es betrifft den Verkehr. Um genau schauen wir auch auf die Uhr. 6:40 Uhr, 7:20. Es hat gekracht auf der B388 zwischen Taufkirchen an der Vils und Vils-Biburg auf Höhe von Kleinfelden. Da liegen überhaupt Gegenstände nach einem Unfall auf der Fahrbahn. Bitte Vorsicht in diesem Bereich. Hier hat es einen Unfall gegeben. Also B388 Taufkirchen an der Vils Richtung Vils-Biburg auf Höhe Kleinfelden müssen Sie mit Gegenständen auf der Fahrbahn rechnen. Hier hat es gekracht.

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1: Ja, jetzt schauen wir doch gleich mal auf unseren Erdtrabant um 6:51 Uhr. Ja, die Mondpause, die dauert heute den ganzen Tag. Also Termine oder Dates können platzen. Nicht ärgern, nur wundern am besten. Wir haben heute bis 19:27 abnehmend Mond im Stier. Danach wird es abnehmender Mond in den Zwillingen. Und die Mondpause, die dauert, wie gesagt, bis 19:27 Uhr. Also machen Sie Ihr Date für 19:28 Uhr aus, dann klappt es schon. Ja, der abnehmende Mond unterstützt sämtliche Reinigungsarbeiten. Nehmen Sie sich heute mal wieder den Kühlschrank oder die Vorratsschränke vor und sortieren dabei auch gleich abgelaufene Lebensmittel aus. Dann feucht auswischen und neu ordnen. Das schafft nicht nur Hygiene, sondern auch mehr Platz und besseren Überblick. Zu den Pflanzen. Der Zeitpunkt ist günstig, um verblühte Stauden zu teilen. Graben Sie kräftig wachsende Pflanzen vorsichtig aus, teilen den Wurzelballen mit einem Spaten und setzen die Stücke an neuer Stelle wieder ein. So verjüngen sich die Pflanzen und blühen im nächsten Jahr oft noch üppiger. Ja, wie wäre es denn heute mit der Fitness? Machen Sie einfach mal wieder lange Spaziergänge oder leichtes Joggen. Ja, und zur Ernährung, warum machen Sie nicht mal ein Apfel-Walnuss-Pesto? Ja, schmeckt irgendwie gut zur Pasta und ja, Walnüsse im Herbst, ja, die gehen irgendwie für die Seele. Und was gelingt heute besonders gut? Heute ist ein guter Zeitpunkt für den Hausputz, um Gottes Willen, auch um die Fenster zu putzen. Jetzt schaffe ich Ihnen auch noch Arbeit an, gell? Das ist nicht so toll. Aber das sagt zumindest der Mond, 6:53 Uhr.

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1: Ich bin Stefan Schütz. Guten Morgen. Es fällt offenbar immer mehr Arbeitnehmerinnen und Arbeitnehmern schwer, sich mit ihrem Job zu identifizieren. Laut einer Berufsstudie des Versicherers HDI arbeiten rund 60% der Befragten ausschließlich wegen des Geldes. Der Wert ist fast doppelt so hoch wie vor Corona 2019. Gefragt nach Auswirkungen von KI am Arbeitsplatz sagten 42%, sie rechnen mit einem Stellenabbau. Online-Shopper schicken so viele Pakete zurück wie noch nie. In diesem Jahr werden es wohl rund 560 Millionen sein, das hat die Uni Bamberg ausgerechnet. Generell geht jedes vierte online bestellte Paket zurück und das hat seine Gründe, berichtet Zoe Tasovali.
2: Denn mittlerweile shoppen die allermeisten über Apps. Dort wird schneller bestellt und vorher weniger über das Produkt gelesen. Besonders häufig geht Kleidung zurück. Für die Händler ist das teuer, vor allem der Rücktransport kostet. Und am Ende zahlen alle ein Stück weit mit, denn viele Shops rechnen die Kosten für kostenlose Rücksendungen in ihre Artikelpreise ein.
1: Zehntausende Menschen in Bayern legen aktuell Widerspruch gegen ihren Einkommenssteuerbescheid ein. Das Finanzministerium meldet mehr als 330.000 laufende Einspruchsverfahren bis Ende Juni. Fast die Hälfte davon liegt schon länger als 2 Jahre zur Bearbeitung. Die Grünen kritisieren das. Sie fordern eine verbindliche Höchstdauer für die Bearbeitung von Einsprüchen. Mediziner sorgen sich über die wachsende Beliebtheit von Energy-Drinks bei Kindern und Jugendlichen. Für viele gehören die oft stark zucker- und koffeinhaltigen Getränke zum Alltag, steht im Deutschen Ärzteblatt International. Insgesamt wurden Angaben von mehr als 107.000 Schülerinnen und Schülern unter 16 Jahren ausgewertet. Die Autoren warnen unter anderem vor Schlafproblemen, Übergewicht oder Zahnschäden. Im auch bei Deutschen beliebten Reiseland Thailand sind geschätzt rund 2,6 Millionen Menschen vom Hochwasser betroffen. Auch der Flugverkehr am Hauptstadtflughafen in Bangkok ist beeinträchtigt. Das Problem, viele Mitarbeiter erreichen ihre Arbeitsstelle wegen überfluteter Straßen nicht. Es haben sich rund 5.600 Gepäckstücke angehäuft. Thai Airways hat Flüge gestrichen, unter anderem nach Deutschland.
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3: Die Themen der Lokalnachrichten um halb. Gestern Abend schwerer Unfall auf der A94. Neuöttinger Stadtrat tagt heute. Digitale Runde zu Chancengleichheit in Mühldorf und Fundsachen aus Mühldorfer Freibad und Volksfest aufgetaucht. Mehr zu diesen Themen um halb.
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1: Der letzte Septembertag bietet uns nochmal Altweibersommer vom Allerfeinsten mit viel Sonne vom weiß-blauen Himmel. Dazu angenehm warme 21 bis 27 Grad. Auch morgen bleibt's noch warm, aber von Westen her ziehen dann erste Schauer und Gewitter auf.
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4: 7:03. Wunderschönen guten Morgen, liebe Verkehrsteilnehmer. Gute Meldungen von der B388, die Unfallstelle bei Kleinfelden, also zwischen Taufkirchen an der Vils und Vils-Biburg, ist wieder frei befahrbar. Da blockiert nichts mehr. Egal wo Sie unterwegs sind, gute Fahrt.
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4: Guten Morgen, der ISW-Wecker am Mittwoch. Ein ehemaliger Kollege von mir, der hat immer gesagt, der Wochenteiler ist gekommen. Ich sage immer Bergfest. Jetzt geht's wieder aufs Wochenende zu. Mein Name ist Thomas Vöckersberger und der Vöcki sagt, guten Morgen.

0: Sind Sie gerade mit dem Auto unterwegs und befinden sich in irgendeiner Ortschaft, wo eine Ampel steht und da ist vielleicht gerade rot und Sie warten jetzt, bis es gelb oder orange wird, also es kommt auf Ampel drauf an und dann grün, dass Sie wieder fahren dürfen, ja, dann wird Sie das interessieren. Warum ist es eigentlich so, dass eine Ampel rot, gelb, grün ist? Einfache Frage, einfache Antwort.
1: Schon gewusst?
2: Warum sind Ampeln eigentlich rot, gelb, grün?
3: Die Ampelfarben kommen ursprünglich von der Eisenbahn. Dort mussten Signale schon früh aus großer Entfernung klar erkennbar sein. Rot wurde zum Stoppsignal, weil es stark auffällt und mit Gefahr verbunden wurde. Grün stand für freie Fahrt. Und das ergibt auch deshalb Sinn, weil unser Auge auf Rot und Grün am stärksten reagiert. Gelb oder Orange kam als Warnfarbe dazu. Gleich passiert etwas, also vorbereiten. Später übernahm der Straßenverkehr dieses System, weil es einfach und schnell verständlich war.

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Maui am frühen Morgen. Wunderschönen guten Morgen, 7 Uhr und 18 Minuten. Ja, das ist der ISW Wecker. Sie haben es ja gehört in unseren Lokalnachrichten. Gestern hat es auf der A94 gekracht. Es gab nationalsozialistische Zeichen in der Verwaltungsgemeinschaft Felden an der Vils. Die wurden auch zur Anzeige gebracht. Das sind so die Überschriften des heutigen Tages bis jetzt. Es kann natürlich noch viel dazu kommen und dann erfahren Sie es hier zuerst. Guten Morgen.

Guten Morgen auf Radio USWM. 7 Uhr und 26 Minuten, 4 Minuten noch, dann bringen wir Sie wieder auf den neuesten Stand mit den wichtigsten Meldungen am frühen Morgen mit Ralf Stenger. Musik von Aha, Musik aus Skandinavien. So, guten Morgen, Südostbayern.

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1: Mit Ralf Stenger, guten Morgen. Ein Auto geriet gestern Abend kurz nach der Anschlussstelle Schwindeck und Obertaufkirchen auf der A94 aus bislang ungeklärter Ursache nach rechts von der Fahrbahn ab. Der Wagen pflügte rund 150 Meter über den angrenzenden Grünstreifen sowie einen Erdwall und prallte schließlich gegen ein Verkehrsschild. Zwei Insassen erlitten bei dem Aufprall Verletzungen und kamen nach einer medizinischen Erstversorgung vor Ort in eine Klinik. Die alarmierten Einsatzkräfte sperrten die A94 in Richtung Passau zunächst komplett ab, um den Brandschutz und die Fahrbahnreinigung sicherzustellen. Nach einer halben Stunde gab die Polizei den linken Fahrstreifen für den stehenden Verkehr wieder frei. Die Autobahnpolizei Mühldorf klärt nun den genauen Hergang. Der Bau- und Stadtentwicklungsausschuss Neuötting lädt heute um 17 Uhr zu einer öffentlichen Sitzung in den Rathaussaal ein. Interessierte Bürger können ab 16.45 Uhr ihre Fragen an die Verwaltung richten. Auf der Tagesordnung stehen unter anderem die Genehmigung früherer Protokolle sowie ein Antrag zur Lagerung wassergefährdender Stoffe in der Möhrenbachstraße. Darüber hinaus beschäftigen sich die Verantwortlichen mit Planungen der Nachbargemeinde Winhöring und prüfen die Aufstellung eines Verkehrsspiegels in der Bräuhausstraße. Die Sitzung beginnt heute um 17 Uhr. Die Bundestagsabgeordnete Dr. Bärbel Kofler bittet kommende Woche zu einer Online-Debatte über gerechte Bildungswege. Zusammen mit ihrer Kollegin Jasmina Hostert spricht die Politikerin am Dienstag, 6. Oktober von 18 bis 19 Uhr über die Zukunft von Kitas und Schulen. Im Zentrum digitalen Austausch stehen bessere Startbedingungen für Kinder sowie mehr Unterstützung für Familien im Alltag. Wer teilnehmen oder Fragen einbringen möchte, kann sich vorab per E-Mail an das Wahlkreisbüro wenden, während die Sendung live auf YouTube zu verfolgen ist. Das Mühldorfer Bürgerbüro verwahrt zahlreiche liegengebliebene Gegenstände aus der vergangenen Freibadsaison sowie dem Volksfest. Neben Sonnenbrillen, Uhren und Schmuck warten auch Jacken, Schirme und Schuhe auf ihre Besitzer. Wer etwas vermisst, kann sich telefonisch unter 08631 612 414 erkundigen. Eine Abholung ist jeweils von Montag bis Freitag zwischen 8 und 12 Uhr sowie donnerstags zusätzlich von 13 bis 18 Uhr möglich.
2: Dankeschön, Ralf. Der Blick aufs Wetter. Heute wird es ein wunderschöner Tag zwischen 23 und 27 Grad. Es ist alles trocken. Wunderbar. Morgen kann es ein bisschen am Morgen Nebel geben. Wenn sich der aufgelöst hat, dann wird es ebenfalls ein sonniger Tag, zumindest bis spät nachmittags. Da ziehen dann Wolken vom Westen her auf, aber die Temperaturen immer noch schön warm, 23 bis 27 Grad. Ja, und dann schaut es schon anders aus. Also am Freitag, ja, da ist es dann wechselhaft und zeitweise kann es auch örtlichen Regen geben und das Thermometer geht auch runter auf 17 bis 20 Grad.
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2: Der Verkehrsservice und genau die Zeit, 7 Uhr 33 Minuten, nichts los auf den Straßen zwischen Inalz und Salzach. Ich wünsche Ihnen eine gute Fahrt.

0: 7:39. Ja, wunderschönen guten Morgen an diesem Mittwochmorgen. Also wir sind mitten in der Woche. Ja, wenn Sie spazieren gehen zurzeit zwischen Innalz und Salzach, zum Beispiel am Inn an der Salzach oder an der Alz, dann werden Sie merken, irgendwie ist so eine goldene Stimmung. Ja, goldene Stimmung überall, wo man hinschaut. Ja, ist irgendwie das Gold präsent. Drum heißt es ja auch die goldene Jahreszeit. Ja, aber warum ist das so? Warum ist der Herbst eigentlich so golden?
1: Schon gewusst?
2: Warum leuchtet der Herbst so golden?
3: Dafür ist der Stand der Sonne verantwortlich. Im Herbst steht die Sonne niedriger am Himmel. Das Licht fällt also in einem flacheren Winkel auf die Erde. Dadurch hat es vor allem das kurzwellige, kühle, blaue Licht schwieriger. Es wird eher gebrochen und von Wasser- oder Staubpartikeln abgelenkt. In den Sonnenstrahlen bleibt hauptsächlich das langwellige, warme, rote und orangene Licht übrig. Das sieht in unseren Augen dann warm und golden aus.

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Trio Rio und New York Rio Tokio. Gleich jetzt bei uns das aktuelle Horoskop für den heutigen Tag. Und dann gibt's die Nachrichten aus aller Welt. Und dann sind wir zurück. Stunde 3, Jesse Wecker. So mitten

0: 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Der Blick in die Sterne. Widder.
1: Schöner könnte der Tag gar nicht sein. Sie spüren tiefe innere Zufriedenheit. Genießen Sie die Dinge, wie sie kommen.
0: Stier.
1: Etwas problematische Termine sollten Sie auf heute vorverlegen. Die Sterne sagen Ihnen ein glückliches Händchen voraus.
0: Zwillinge.
1: Sie sind vom Glück begünstigt. In allen Bereichen können Sie Vorteile für sich herausschlagen.
0: Krebs.
1: Ihre Sinne sind heute besonders geschärft. Dank Ihrer guten Konzentrationsfähigkeit stellen Sie schnell Erfolge ein. Weiter so.
0: Löwe.
1: Geben ist seliger denn nehmen. Seien Sie etwas weniger egoistisch, dann bleibt Ihnen auch das Glück treu.
0: Jungfrau.
1: Beruflich gelingt Ihnen alles, was Sie sich vorgenommen haben. Vorsicht! Am Abend könnte es im privaten Bereich Ärger geben.
0: Waage.
1: Sie sind mit sich und der Welt im Reinen. Sie haben Freude an allem.
0: Skorpion.
1: Sie haben heute das richtige Gespür und ein glückliches Händchen. Ihre Mitmenschen können Sie einfach um den Finger wickeln.
0: Schütze.
1: Heute sind Sie mehr als sonst mit sich selbst beschäftigt. Sie grübeln über Dinge, die bislang im Verborgenen lagen.
0: Steinbock.
1: Sie lieben es heute, den Moment zu genießen. Eine aufregende Begegnung steht bevor.
0: Wassermann.
1: Intensive Gefühle beherrschen den Tag. Sie zeigen volle Leidenschaft.
0: Fische.
1: Halten Sie Augen und Ohren offen. Sie könnten eine wichtige Information bekommen, die Sie weiterbringt.

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1: Ich bin Stefan Schütz. Guten Morgen. Wer Polizisten, Rettungskräfte oder Beschäftigte in Bus und Bahn angreift, der soll künftig härter bestraft werden. Das sieht ein Gesetzentwurf von Bundesjustizministerin Hubich vor, über den das Kabinett heute beraten will. Mehr von Zoe Tassovali.
2: Ärzte, Pflegekräfte, Apotheker oder Zugbegleiter, sie alle sollen die neuen Regeln besser schützen. Wer sie angreift, muss künftig mit mindestens 6 Monaten Gefängnis rechnen, doppelt so lange wie bisher. Auslöser für die neuen Regeln ist der Tod eines Zugbegleiters im Februar nach einer Fahrkartenkontrolle.
1: Nachdem künstliche Intelligenz immer wieder Dinge tut, die nicht vorgesehen waren, wird darüber debattiert, wie die Entwicklung weitergehen soll. Nun hat US-Präsident Trump mit Tech-Chefs eine Erklärung unterschrieben. Er nennt das Papier moralisch bindend, eine Art Verfassung und Schutzmechanismus. Kommen könnte noch ein rund 10-köpfiges Gremium zur Überwachung der KI-Branche. Eine internationale Regulierung lehnt Trump weiter ab. Am Sonntag ist Erntedankfest, für die Statistiker eine gute Zeit, um Bilanz der diesjährigen Ernte zu ziehen. Beim Getreide wurden 13% weniger eingefahren, es gab zu wenig Regen. Nur 2024 und 2003 wurde weniger Getreide geerntet. Ebenso sah es bei Kartoffeln aus. Die Hopfen- und Weinernte waren unterdurchschnittlich. Immerhin Süßkirschen gibt es in diesem Jahr mehr. Der Preis für das Deutschland-Ticket für den Personennahverkehr wird auch im kommenden Jahr steigen. Das ist seit längerem klar. Wie teuer es sein wird, statt der bisherigen 63 Euro pro Monat, könnte heute noch klar sein. Knapp 67 Euro sind möglich, berichtet die Rheinische Post unter Berufung auf den Koordinierungsrat Deutschland-Ticket. Das Gremium will heute den neuen Preis offiziell festlegen. Es ist die größte Razzia gegen die Rockergruppe Hells Angels, die es in dieser Form jemals gegeben hat. Mehr als 2000 Einsatzkräfte haben am Morgen fast 140 Gebäude in Deutschland, Belgien, den Niederlanden und Bulgarien durchsucht. Vorgeworfen werden der Gruppierung unter anderem Drogen- und Waffengeschäfte.
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3: Die Themen der Lokalnachrichten um halb. Gestern Abend schwerer Unfall auf der A94. Neuöttinger Stadtrat tagt heute. Digitale Runde zu Chancengleichheit in Mühldorf und Fundsachen aus Mühldorfer Freibad und Volksfest aufgetaucht. Mehr zu diesen Themen um halb.
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1: Der letzte Septembertag bietet uns nochmal Altweibersommer vom Allerfeinsten mit viel Sonne vom weiß-blauen Himmel. Dazu angenehm warme 21 bis 27 Grad. Auch morgen bleibt es noch warm, aber von Westen her ziehen dann erste Schauer und Gewitter auf.
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4: 8:03. Servus, liebe Verkehrsteilnehmer. Es betrifft die A94 Passau Richtung München. Zwischen Paarstetten und Paarsdorf, ja, da ist stockender Verkehr. Wir müssen ein paar Minuten länger rechnen. Ansonsten haben wir nichts für Sie, egal wo Sie unterwegs sind. Gute Fahrt.
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4: Guten Morgen. Stunde Nummer 3, ISW Wecker, natürlich mit dem Kalenderblatt, dem Wichtigsten aus der Region und vielen, vielen mehr. Mein Name ist Thomas Höckersberger und der Föcki, der wünscht einen wunderschönen guten Morgen. Langsam aufstehen.

Katy Perry. Der Morgen auf Radio ISC. Wunderschönen guten Morgen. Wir blicken zur Uhr, 8 Uhr und 11 Minuten. Ja, rechtsradikale Schmierereien gab es in der Verwaltungsgemeinschaft Felden und in der Gemeinde Bodenkirchen. Betroffen davon war eine Tankstelle in Felden an der Vils. Und da wurden drei Türen mit Hakenkreuzen und SS-Zeichen verunstaltet. Ebenso in Pauluszell beim Schulbushäuschen. Da gibt es jetzt auch Hakenkreuz und SS-Zeichen. Und in Bodenkirchen bei der Schule an der Bina, da wurden Parkbänke beschmiert. Und die Polizei in Vilsbiburg bittet jetzt da um Hinweise. Haben Sie da was gesehen? Haben Sie was mitgekriegt? Dann melden Sie sich bitte bei der Polizeiinspektion in Vilsbiburg.

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8:21, 9 Minuten vor 8:30 an diesem heutigen 30. September, der letzte Tag des Monats, und wir schreiben das Jahr 2026. Wenn Sie heute Geburtstag haben, herzlichen Glückwunsch, lassen Sie sich feiern, hochleben, geben Sie einen aus oder lassen Sie sich einen ausgeben. Sie haben heute zum Beispiel Geburtstag mit Monica Bellucci. Sie ist 1964 zur Welt gekommen, italienische Schauspielerin und Fotomodell, hat in vielen, vielen Kinofilmen mitgespielt. Und Marion Cotillard, und zwar 1975 zur Welt gekommen, ist die französische Oscar-Preisträgerin und Schauspielerin, und für die Kinder, die hat unter anderem bei Asterix der Gallia mitgespielt. Heute Namenstag haben Hieronymus, Sophia, Urs und Viktor. Heute ist übrigens ein ganz besonderer Tag. Heute ist Internationaler Übersetzertag. Das ist eine Würdigung der Arbeit von Übersetzerinnen und Übersetzern. Wir schauen in die Geschichte. 1946, ja, da war was Entscheidendes in Nürnberg, und zwar im ersten Nürnberger Prozess gegen die Hauptkriegsverbrecher werden die Urteile gesprochen. 80% waren Todesurteile. Ja, 1949, mit der Landung des letzten Flugzeugs, endet offiziell die Berliner Luftbrücke. Also da war die Versorgung durch die sogenannten Rosinenbomber gewährleistet. 1960, ja, jetzt kommt's, die erste Folge der US-Zeichentrickserie The Flintstones, also in Deutschland heißt sie ja Familie Feuerstein, wird ausgestrahlt. Und das war auch ein 30. September, und zwar im Jahre 1960. Unser Kalenderblatt für heute.

8:25, 5 Minuten noch, dann gibt es das Wichtigste aus der Region mit Ralf Stenger im Landkreis Rottal-Inn, also besser gesagt, ja, im Landkreis Rottal-Inn, stimmt schon, da hat einer übers Internet ein Auto gekauft und auch gleich sofort bezahlt, ohne dass er sich's angeschaut hat. Und was war das Ende vom Lied? Dieses Auto gab es gar nicht. Daraufhin hat er natürlich Anzeige bei der Polizei erstattet und ja, die sucht natürlich jetzt nach Hinweisen, wer der Verkäufer dieses Fahrzeugs war, denn das Konto konnte nicht so richtig ausgelesen werden. Also Augen auf beim Autokauf. Also lieber erst überzeugen, bevor man kauft.

0: Nein, im Love Train sitzt er nicht. Er sitzt im Nachrichtenstudio und hat für Sie das Wichtigste aus der Region. Von wem ist die Rede? Natürlich von Ralf Stenger. Hier ist das Wichtigste aus der Region um genau 8:30 Uhr.
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2: Mit Ralf Stenger, guten Morgen. Ein Auto geriet gestern Abend kurz nach der Anschlussstelle Schwindeck und Obertaufkirchen auf der A94 aus bislang ungeklärter Ursache nach rechts von der Fahrbahn ab. Der Wagen pflügte rund 150 Meter über den angrenzenden Grünstreifen sowie einen Erdwall und prallte schließlich gegen ein Verkehrsschild. Zwei Insassen erlitten bei dem Aufprall Verletzungen und kamen nach einer medizinischen Erstversorgung vor Ort in eine Klinik. Die alarmierten Einsatzkräfte sperrten die A94 in Richtung Passau zunächst komplett ab, um den Brandschutz und die Fahrbahnreinigung sicherzustellen. Nach einer halben Stunde gab die Polizei den linken Fahrstreifen für den stehenden Verkehr wieder frei. Die Autobahnpolizei Mühldorf klärt nun den genauen Hergang. Der Bau- und Stadtentwicklungsausschuss Neuötting lädt heute um 17 Uhr zu einer öffentlichen Sitzung in den Rathaussaal ein. Interessierte Bürger können ab 16.45 Uhr ihre Fragen an die Verwaltung richten. Auf der Tagesordnung stehen unter anderem die Genehmigung früherer Protokolle sowie ein Antrag zur Lagerung wassergefährdender Stoffe in der Möhrenbachstraße. Darüber hinaus beschäftigen sich die Verantwortlichen mit Planungen der Nachbargemeinde Winhöring und prüfen die Aufstellung eines Verkehrsspiegels in der Bräuhausstraße. Die Sitzung beginnt heute um 17 Uhr. Die Bundestagsabgeordnete Dr. Bärbel Kofler bittet kommende Woche zu einer Online-Debatte über gerechte Bildungswege. Zusammen mit ihrer Kollegin Jasmina Hostert spricht die Politikerin am Dienstag, 6. Oktober von 18 bis 19 Uhr über die Zukunft von Kitas und Schulen. Im Zentrum digitalen Austausch stehen bessere Startbedingungen für Kinder sowie mehr Unterstützung für Familien im Alltag. Wer teilnehmen oder Fragen einbringen möchte, kann sich vorab per E-Mail an das Wahlkreisbüro wenden, während die Sendung live auf YouTube zu verfolgen ist. Das Mühldorfer Bürgerbüro verwahrt zahlreiche liegengebliebene Gegenstände aus der vergangenen Freibadsaison sowie dem Volksfest. Neben Sonnenbrillen, Uhren und Schmuck warten auch Jacken, Schirme und Schuhe auf ihre Besitzer. Wer etwas vermisst, kann sich telefonisch unter 08631 612 414 erkundigen. Eine Abholung ist jeweils von Montag bis Freitag zwischen 8 und 12 Uhr sowie donnerstags zusätzlich von 13 bis 18 Uhr möglich.
0: Das Wetter ist einfach aufgezählt, also heute traumhaft schöner Tag im ISC-Radioland, nachdem sich vielleicht bei Ihnen der Nebel, der noch liegt, verzogen hat. Die Temperaturen heute 23 bis 27 Grad. Das gleiche gilt für morgen bis in den Nachmittag hinein. Ab Nachmittag können vom Westen her dann mehrere Wolken aufziehen, die dann den Himmel bedecken. Und dann noch ein Tag später, der Freitag. Ja, da ist es dann ganz anders. Da ist es bewölkt, es kann regnen, örtlich bezogen natürlich. Und das Thermometer stürzt wieder in den Keller. 17 bis 20 Grad.
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0: Der Verkehrsservice, wir schauen natürlich auf die aktuelle Straßenkarte. Immer noch Berufsverkehr in Richtung München. Und zwar zwischen Passau und München ab Paarstetten oder Paarsdorf, Paarstetten. Ja, da staut sich es ein bisschen. Da müssen es ein paar Minuten länger dauern. Aber so schlimm wie in den letzten Tagen ist es nicht. Also einfach nur Geduld haben, egal wo Sie unterwegs sind. Gute Fahrt.

0: 8:36 Uhr. Ein paar Tage ist es jetzt her, als München den Zuschlag bekommen hat vom Nationalen Olympischen Komitee, jetzt heißt es ja DOSB, dass sie Nominierungskandidat sind für die Olympischen Spiele 36, 40 und 44. Ein paar Tage sind ins Land gegangen und ich habe mir mal die Arbeit gemacht und habe in Mühldorf auf dem Stadtplatz umgehört. Wie finden das die Bürgerinnen und Bürger eigentlich, dass sich München für Olympia bewirbt?
1: Das finde ich echt super, damit auch Bayern und Deutschland einfach auf die Karte gesetzt wird.
2: Finden wir gut, weil München selbstverständlich die sportlichste Stadt in Deutschland ist.
3: Also ich finde es auch sehr gut, da so die ganzen Sportstätten so renoviert werden und so.
4: An sich finde ich es eine coole Möglichkeit für die Stadt.
5: Ich bin selber Sportler und mit Sportlern zusammen zu sein, ist einfach immer eine schöne Zeit.
6: Dass dann die Stadt auch weiterlebt und dann immer mehr Leute kommen und dass dann hier nie langweilig ist.
7: Ich finde das super. München ist bunt, München ist schön und warum nicht?
0: Genau, warum nicht? Die erste Entscheidung fällt dann 2029. Da geht es dann um die Spiele 2036. Und dann halt, ja, wenn es da nicht klappt, vielleicht dann 40, vielleicht 44. Für alle drei Termine ist München nominiert. Daumen drücken für alle Olympia-Fans.

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0: Horoskop. Der Blick in die Sterne. Widder.
1: Schöner könnte der Tag gar nicht sein. Sie spüren tiefe innere Zufriedenheit. Genießen Sie die Dinge, wie sie kommen.
0: Stier.
1: Etwas problematische Termine sollten Sie auf heute vorverlegen. Die Sterne sagen Ihnen ein glückliches Händchen voraus.
0: Zwillinge.
1: Sie sind vom Glück begünstigt. In allen Bereichen können Sie Vorteile für sich herausschlagen.
0: Krebs.
1: Ihre Sinne sind heute besonders geschärft. Dank Ihrer guten Konzentrationsfähigkeit stellen sich schnell Erfolge ein. Weiter so.
0: Löwe.
1: Geben ist seliger denn nehmen. Seien Sie etwas weniger egoistisch, dann bleibt Ihnen auch das Glück treu.
0: Jungfrau.
1: Beruflich gelingt Ihnen alles, was Sie sich vorgenommen haben. Vorsicht! Am Abend könnte es im privaten Bereich Ärger geben.
0: Waage.
1: Sie sind mit sich und der Welt im Reinen. Sie haben Freude an allem.
0: Skorpion.
1: Sie haben heute das richtige Gespür und ein glückliches Händchen. Ihre Mitmenschen können Sie einfach um den Finger wickeln.
0: Schütze.
1: Heute sind Sie mehr als sonst mit sich selbst beschäftigt. Sie grübeln über Dinge, die bislang im Verborgenen lagen.
0: Steinbock.
1: Sie lieben es heute, den Moment zu genießen. Eine aufregende Begegnung steht bevor.
0: Wassermann.
1: Intensive Gefühle beherrschen den Tag. Sie zeigen volle Leidenschaft.
0: Fische.
1: Halten Sie Augen und Ohren offen. Sie könnten eine wichtige Information bekommen, die Sie weiterbringt.

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1: Ich bin Stefan Schütz. Guten Morgen. Spaß an der Arbeit. Einer YouGov-Umfrage zufolge ist das mittlerweile seltener der Fall. 6 von 10 Menschen arbeiten laut der HDI-Berufsstudie nur wegen des Geldes, fast doppelt so viele wie vor der Corona-Pandemie 2019. Tanja Wagner berichtet.
2: Über die Hälfte der Befragten würde lieber sofort mit dem Arbeiten aufhören, wenn sie es sich leisten.

0: leisten könnten. Fachleute sprechen von einem Wertewandel in der Einstellung zur Arbeit. Der Einsatz künstlicher Intelligenz in den Unternehmen spielt eine große Rolle. Nur ein Viertel sieht sich dadurch entlastet. Dagegen glauben 4 von 10 Befragten, dass die KI über kurz oder lang Jobs kostet.
1: Die meisten Menschen ab 65 Jahren finden in ihrer Umgebung alles, was sie im Alltag brauchen. Einkaufsmöglichkeiten, Arztpraxen, Apotheken und einen gut erreichbaren Nahverkehr. Das zeigt eine Auswertung des Deutschen Zentrums für Altersfragen. Weniger gut sieht es bei den Wohnungen aus. Weniger als 6% sind weitgehend barrierefrei, etwa mit stufenlosem Zugang und bodengleicher Dusche. Mediziner sorgen sich über die wachsende Beliebtheit von Energy-Drinks bei Kindern und Jugendlichen. Für viele gehören die oft stark zucker- und koffeinhaltigen Getränke zum Alltag, steht im Deutschen Ärzteblatt International. Insgesamt wurden Angaben von mehr als 107.000 Schülerinnen und Schülern unter 16 Jahren ausgewertet. Die Autoren warnen unter anderem vor Schlafproblemen, Übergewicht oder Zahnschäden. Zehntausende Menschen in Bayern legen aktuell Widerspruch gegen ihren Einkommenssteuerbescheid ein. Das Finanzministerium meldet mehr als 330.000 laufende Einspruchsverfahren bis Ende Juni. Fast die Hälfte davon liegt schon länger als 2 Jahre zur Bearbeitung. Die Grünen kritisieren das. Sie fordern eine verbindliche Höchstdauer für die Bearbeitung von Einsprüchen. Im auch bei Deutschen beliebten Reiseland Thailand sind geschätzt rund 2,6 Millionen Menschen vom Hochwasser betroffen. Auch der Flugverkehr am Hauptstadtflughafen in Bangkok ist beeinträchtigt. Das Problem, viele Mitarbeitende erreichen ihre Arbeitsstelle wegen überfluteter Straßen nicht. Es haben sich rund 5.600 Gepäckstücke angehäuft. Thai Airways hat Flüge gestrichen, unter anderem nach Deutschland.
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3: Die Themen der Lokalnachrichten um 5:30. Gestern Abend schwerer Unfall auf der A94. Neuöttinger Stadtrat tagt heute. Digitale Runde zu Chancengleichheit in Mühldorf und Fundsachen aus Mühldorfer Freibad und Volksfest aufgetaucht. Mehr zu diesen Themen um 5:30.
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1: Wieder viel Sonne heute bei Temperaturen zwischen 22 und 28 Grad. Auch am Abend und in der Nacht bleibt es klar. Bis zum Morgen sinken die Werte dann auf 12 bis 4 Grad. Morgen bleibt es im Osten sonnig und warm. Im Westen ziehen Wolken mit ersten Schauern heran. Ab Freitag geht's los mit einem Mix aus Sonne, Wolken und einzelnen Schauern. Das dauert am Wochenende an und es wird kühler.
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4: Um 9:03 Uhr. Servus, liebe Verkehrsteilnehmer. Wir schauen auf die Straßenkarte. Ja, immer noch ein bisschen Berufsverkehr. Und zwar zwischen Pasdorf und Pastetten. Da kann sich's noch ein bisschen stauen. Da brauchen sie ein paar Minuten länger. Ansonsten haben wir nichts für Sie. Egal, wo Sie unterwegs sind. Gute Fahrt.
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4: Ja, verkaufen, tauschen, suchen oder verschenken. Das können Sie alles machen bei unserem ISC Flohmarkt, wenn Sie mich anrufen. 08679 98 27 und die 25. Oder Sie schreiben eine E-Mail an info@isw.fm oder WhatsApp-Nachricht. Geht natürlich auch unter unserer bekannten WhatsApp-Nummer. Der ISC Flohmarkt. Bis 5:30 haben Sie jetzt Zeit, Ihr Angebot aufzugeben. Und in der zweiten halben Stunde gibt's dann den Flohmarkt in der Zusammenfassung. Einen schönen Vormittag wünscht der Föcki.

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0: Ja, verkauft wird eine Hantelbank. Die können Sie selbst demontieren und abholen. Also selbst abbauen und abholen. Dafür kostet sie nur 50 Euro, diese Hantelbank. Und zwar, das wäre im Landkreis Mühldorf. Und die Telefonnummer hierfür wäre die 0179 683 303 und die 1 für eine Hantelbank, ja, für 50 Euro. Nochmals die Nummer 0179 683 303 und die 1. Unser erstes Angebot für heute.

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0: Weiter geht's mit dem ISC Flohmarkt. Blick zur Uhr, 9 Uhr und 22 Minuten.
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0: Ja, da gibt's jetzt gleich mehrere Dinge unter einer Telefonnummer. Unter anderem für Nostalgiker eine elektrische Brother Schreibmaschine AX110 mit neuem Farbband. Dann außerdem eine Olympia-Schreibmaschine mit neuem Farbband und Koffer. Außerdem gäbe es noch Hartplastik-CD-Regale, verschiedene Farben, stapelbar, auch geeignet für Kleinteile, sortieren zum Beispiel für die Werkstatt. Und das alles gibt es in Garching an der Alz, also zwei Schreibmaschinen oder eben CD-Regale. Die Telefonnummer hierfür wäre die 08634 7704. Ich wiederhole die Nummer 08634 7704. Und verkauft wird in Burgkirchen-Grasset, und zwar eine Druckerpatrone der Farbe Gelb. Und zwar die Nummer T0714 für einen Drucker, und zwar Epson Stylus SX 410. Kostet nur 5 Euro, der Kaufpreis war bei ca. 15 Euro. Wenn Sie da Interesse dran haben, dann wählen Sie ganz einfach die 0151 614949. 49. Nochmals die Nummer 0151 614949. 49.

0: und 31 Minuten, eine Minute nach halb zehn. Da sind wir falsch. Wir brauchen die Lokalnachrichten natürlich, denn Ralf Stenger wartet schon.
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2: Mit Ralf Stenger, guten Morgen. Ein Auto geriet gestern Abend kurz nach der Anschlussstelle Schwindeck und Obertaufkirchen auf der A94 aus bislang ungeklärter Ursache nach rechts von der Fahrbahn ab. Der Wagen pflügte rund 150 Meter über den angrenzenden Grünstreifen sowie einen Erdwall und prallte schließlich gegen ein Verkehrsschild. Zwei Insassen erlitten bei dem Aufprall Verletzungen und kamen nach einer medizinischen Erstversorgung vor Ort in eine Klinik. Die alarmierten Einsatzkräfte sperrten die A94 in Richtung Passau zunächst komplett ab, um den Brandschutz und die Fahrbahnreinigung sicherzustellen. Nach einer halben Stunde gab die Polizei den linken Fahrstreifen für den stehenden Verkehr wieder frei. Die Autobahnpolizei Mühldorf klärt nun den genauen Hergang. Der Bau- und Stadtentwicklungsausschuss Neuötting lädt heute um 17 Uhr zu einer öffentlichen Sitzung in den Rathaussaal ein. Interessierte Bürger können ab 16.45 Uhr ihre Fragen an die Verwaltung richten. Auf der Tagesordnung stehen unter anderem die Genehmigung früherer Protokolle sowie ein Antrag zur Lagerung wassergefährdender Stoffe in der Möhrenbachstraße. Darüber hinaus beschäftigen sich die Verantwortlichen mit Planungen der Nachbargemeinde Winhöring und prüfen die Aufstellung eines Verkehrsspiegels in der Bräuhausstraße. Die Sitzung beginnt heute um 17 Uhr. Die Bundestagsabgeordnete Dr. Bärbel Kofler bittet kommende Woche zu einer Online-Debatte über gerechte Bildungswege. Zusammen mit ihrer Kollegin Jasmina Hostert spricht die Politikerin am Dienstag, 6. Oktober von 18 bis 19 Uhr über die Zukunft von Kitas und Schulen. Im Zentrum digitalen Austausch stehen bessere Startbedingungen für Kinder sowie mehr Unterstützung für Familien im Alltag. Wer teilnehmen oder Fragen einbringen möchte, kann sich vorab per E-Mail an das Wahlkreisbüro wenden, während die Sendung live auf YouTube zu verfolgen ist. Das Mühldorfer Bürgerbüro verwahrt zahlreiche liegengebliebene Gegenstände aus der vergangenen Freibadsaison sowie dem Volksfest. Neben Sonnenbrillen, Uhren und Schmuck warten auch Jacken, Schirme und Schuhe auf ihre Besitzer. Wer etwas vermisst, kann sich telefonisch unter 08631 612 414 erkundigen. Eine Abholung ist jeweils von Montag bis Freitag zwischen 8 und 12 Uhr sowie donnerstags zusätzlich von 13 bis 18 Uhr möglich.
0: Danke, Ralf, für Schauen aufs Wetter. Heute, ja, 23 bis 27 Grad. Also nicht nur 26, sondern ein bisschen wärmer. Und ja, heute eigentlich Sonne pur und nur ein paar harmlose Schleierwolken ziehen den Himmel entlang. Morgen, ja, das Gleiche bis Nachmittag, also Spätnachmittag, da ziehen dann vom Westen her mehr Wolken ein und die verdichten dann auch den Himmel. Aber immer noch warm, 24 bis 27 Grad. Anders wird es dann am Freitag. Da wird es richtig kühl, 17 bis 20 Grad. Und Regen ist möglich im ISW Radioland.
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0: Das machen wir jetzt ganz kurz und knapp. Nichts los auf den Straßen. Gute Fahrt. Gleich gibt's die Flohmarkt-Zusammenfassung.

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1: Die Zusammenfassung für den 30. September, der letzte Tag des Septembers, der Mittwoch. Ja, es wird verkauft eine Handelbank zum selber demontieren und abholen für 50 Euro. Die gäbe es im Landkreis Mühldorf. Also wie gesagt, eine komplette Handelbank nur für 50 Euro. Das ist ein Schnäppchen. Mehr Informationen gibt es unter der 0179 683 303 und die 1. Wiederholen wir die Nummer für Sie nochmal. 0179 683 303 und die 1. Mehrere Dinge werden jetzt auf einmal verkauft, und zwar eine elektrische Brother Schreibmaschine AX110 mit neuem Farbband. Gibt's alles in Garching an der Alz. Außerdem eine Olympia-Schreibmaschine mit neuem Farbband, und da ist sogar ein Koffer dabei. Und es wird auch noch verkauft, und zwar Hartplastik-CD-Regale. Verschiedene Farben, stapelbar, auch geeignet für Kleinteile. Ja, da kann man zum Beispiel auch für die Werkstatt hernehmen und ein paar Kleinteile sortieren. Alles gibt's in Garching an der Alz. Die Telefonnummer hierfür wäre die 08634 7704. Ich wiederhole die Nummer für Garching an der Alz: 08634 7704. Ja, verkauft wird in Burgkirchen-Grasset, und zwar eine Druckerpatrone, Farbe Gelb, Typnummer T0714, für einen Drucker, und zwar für den Epson Stylus SX410. Die hat mal 15 Euro gekostet, und jetzt wird sie für 5 Euro abgegeben. Ist eine niegelnagelneue Farbdruckerpatrone. Die Telefonnummer 0151 614949. 0151 614949. Soweit die Flohmarkt-Zusammenfassung für den heutigen Mittwoch. Mehr Flohmarkt natürlich morgen wieder am Vormittag ab 9 Uhr.

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1: Ich bin Stefan Schütz. Immer mehr Kinder und Jugendliche konsumieren Energy Drinks. Experten warnen vor gesundheitlichen Schäden, aber Deutschland hinkt bei der Regulierung anderen Ländern deutlich hinterher. Tanja Wagner berichtet.
2: Jede Menge Koffein, Taurin und viel Zucker. Wer nur eine Dose trinkt, ist schnell bei den gesetzlichen Obergrenzen. Und der Konsum steigt. Fast jedes zweite Kind hat schon mal Energydrinks getrunken. 7 von 10 Jugendlichen greifen zu der Dose, oft sogar täglich. Häufiger kommt das unter Minderjährigen vor, die gleichzeitig rauchen, kiffen oder Alkohol trinken.
1: In Stockholm sind 4 Frauen mit dem sogenannten Alternativen Nobelpreis ausgezeichnet worden. Unter anderem wurde eine US-Informatikerin geehrt für ihre Kritik an der von wenigen Tech-Konzernen angeführten KI-Entwicklung. Die Auszeichnung geht dieses Mal ausschließlich an Frauen und von ihnen geführte Organisationen, die Machtstrukturen aufbrechen und Menschenrechte stärken wollen. Mit einem Klick online bestellt und schnell wieder zurückgeschickt. Nach Berechnungen der Universität Bamberg dürften dieses Jahr in Deutschland über 560 Millionen Pakete zur Retourware werden. Das ist neuer

0: Rekord. Grund ist wohl auch das Shopping per Handy-App. Da wird schneller bestellt und weniger geprüft. Meistens geht's um Klamotten, die machen 4 von 5 Retouren aus. Der Bürgermeister von Grafing bei München, Christian Bauer, ist bei einer Sitzung im Rathaus zusammengebrochen und kurz darauf gestorben. Wie eine Mitarbeiterin der Stadt sagte, sei Bauer im Rathaus vom Rettungsdienst versorgt und in ein Krankenhaus gebracht worden. Er habe aber nicht mehr gerettet werden können. Einer seiner beiden Stellvertreter muss nun die Amtsgeschäfte vorläufig übernehmen. Die Rockergruppe Hells Angels war Ziel einer großen Razzia in 5 Bundesländern sowie Belgien, Niederlanden und Bulgarien. Hunderte Einsatzkräfte vollstreckten mehr als 1 Dutzend Haftbefehle, heißt es in Medienberichten. Die Hells Angels sollen mit weiteren Tatverdächtigen ein europaweites Netzwerk zur Geldwäsche betrieben haben. Geld, das unter anderem aus Drogen- und Waffengeschäften stammt.
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2: Die Themen der Lokalnachrichten um 5:30. Gestern Abend schwerer Unfall auf der A94. Neuöttinger Stadtrat tagt heute. Digitale Runde zu Chancengleichheit in Mühldorf und Fundsachen aus Mühldorfer Freibad und Volksfest aufgetaucht. Mehr zu diesen Themen um 5:30.
1: Das Wetter.
0: Wieder viel Sonne heute bei Temperaturen zwischen 22 und 28 Grad. Auch am Abend und in der Nacht bleibt es klar. Bis zum Morgen sinken die Werte dann auf 12 bis 4 Grad. Morgen bleibt es im Osten sonnig und warm, im Westen ziehen Wolken mit ersten Schauern heran. Ab Freitag geht's los mit einem Mix aus Sonne, Wolken und einzelnen Schauern. Das dauert am Wochenende an und es wird kühler.
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1: Mit Ralf Stenger, guten Morgen. Ein Auto geriet gestern Abend kurz nach der Anschlussstelle Schwindeck und Obertaufkirchen auf der A94 aus bislang ungeklärter Ursache nach rechts von der Fahrbahn ab. Der Wagen pflügte rund 150 Meter über den angrenzenden Grünstreifen sowie einen Erdwall und prallte schließlich gegen ein Verkehrsschild. Zwei Insassen erlitten bei dem Aufprall Verletzungen und kamen nach einer medizinischen Erstversorgung vor Ort in eine Klinik. Die alarmierten Einsatzkräfte sperrten die A94 in Richtung Passau zunächst komplett ab, um den Brandschutz und die Fahrbahnreinigung sicherzustellen. Nach einer halben Stunde gab die Polizei den linken Fahrstreifen für den stehenden Verkehr wieder frei. Die Autobahnpolizei Mühldorf klärt nun den genauen Hergang. Der Bau- und Stadtentwicklungsausschuss Neuötting lädt heute um 17 Uhr zu einer öffentlichen Sitzung in den Rathaussaal ein. Interessierte Bürger können ab 16.45 Uhr ihre Fragen an die Verwaltung richten. Auf der Tagesordnung stehen unter anderem die Genehmigung früherer Protokolle sowie ein Antrag zur Lagerung wassergefährdender Stoffe in der Möhrenbachstraße. Darüber hinaus beschäftigen sich die Verantwortlichen mit Planungen der Nachbargemeinde Winhöring und prüfen die Aufstellung eines Verkehrsspiegels in der Bräuhausstraße. Die Sitzung beginnt heute um 17 Uhr. Die Bundestagsabgeordnete Dr. Bärbel Kofler bittet kommende Woche zu einer Online-Debatte über gerechte Bildungswege. Zusammen mit ihrer Kollegin Jasmina Hostert spricht die Politikerin am Dienstag, 6. Oktober von 18 bis 19 Uhr über die Zukunft von Kitas und Schulen. Im Zentrum digitalen Austausch stehen bessere Startbedingungen für Kinder sowie mehr Unterstützung für Familien im Alltag. Wer teilnehmen oder Fragen einbringen möchte, kann sich vorab per E-Mail an das Wahlkreisbüro wenden, während die Sendung live auf YouTube zu verfolgen ist. Das Mühldorfer Bürgerbüro verwahrt zahlreiche liegengebliebene Gegenstände aus der vergangenen Freibadsaison sowie dem Volksfest. Neben Sonnenbrillen, Uhren und Schmuck warten auch Jacken, Schirme und Schuhe auf ihre Besitzer. Wer etwas vermisst, kann sich telefonisch unter 08631 612 414 erkundigen. Eine Abholung ist jeweils von Montag bis Freitag zwischen 8 und 12 Uhr sowie donnerstags zusätzlich von 13 bis 18 Uhr möglich.
2: Das Wetter. Wieder viel Sonne heute bei Temperaturen zwischen 22 und 28 Grad. Auch am Abend und in der Nacht bleibt es klar. Bis zum Morgen sinken die Werte dann auf 12 bis 4 Grad. Morgen bleibt es im Osten sonnig und warm, im Westen ziehen Wolken mit ersten Schauern heran. Ab Freitag geht's los mit einem Mix aus Sonne, Wolken und einzelnen Schauern. Das dauert am Wochenende an und es wird kühler.
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1: Ich bin Stefan Schütz. Die Arbeitslosigkeit in Bayern bleibt auf hohem Niveau. Im September ist die Zahl der Arbeitslosen zwar um über 3.000 auf etwa 330.000 gesunken, im Vergleich zum Vorjahr sind aber mehr Menschen ohne Job. Deutschlandweit sind aktuell etwas weniger als 3 Millionen Menschen arbeitslos gemeldet. Die Bundesagentur für Arbeit ist zumindest leicht zuversichtlich, weil es der Industrie etwas besser geht als zuletzt. Spaß an der Arbeit? Einer YouGov-Umfrage zufolge ist das mittlerweile seltener der Fall. 6 von 10 Menschen arbeiten laut der HDI-Berufsstudie nur wegen des Geldes, fast doppelt so viele wie vor der Corona-Pandemie 2019. Tanja Wagner berichtet.
2: Über die Hälfte der Befragten würde lieber sofort mit dem Arbeiten aufhören, wenn sie es sich leisten könnten. Fachleute sprechen von einem Wertewandel in der Einstellung zur Arbeit. Der Einsatz künstlicher Intelligenz in den Unternehmen spielt eine große Rolle. Nur 1/4 sieht sich dadurch entlastet. Dagegen glauben 4 von 10 Befragten, dass die KI über kurz oder lang Jobs kostet.
1: Der Tankrabatt startet ab Mitternacht und die Steuer auf Kraftstoff sinkt dann um fast 17 Cent pro Liter. Der Branchenverband Fuels und Energie rechnet mit vollständiger Weitergabe. Grund sei der starke Wettbewerb der rund 14.000 Tankstellen, so ein Sprecher. Bis der günstigere Sprit überall ankommt, kann es aber ein paar Tage dauern, denn die Tanks sind noch voll mit dem teuren Diesel und Benzin. Mit mehr als 1.000 Einsatzkräften geht die Polizei gegen ein Geldwäschenetzwerk der Rockergruppe Hells Angels vor. Seit dem Morgen laufen Razzien in Deutschland und anderen europäischen Ländern, auch in Bayern. Insgesamt sollen Vermögenswerte in Höhe von fast 49 Millionen Euro beschlagnahmt werden. Laut Bild-Zeitung ermittelt die Polizei seit mehr als 4 Jahren. Das Berufungsgericht in Budapest hat die Haftstrafe für die nonbinäre Maya T. aus Jena von 8 Jahren auf 7 Jahre verringert. Maya T. war wegen schwerer Angriffe auf Mutmaßung

0: mutmaßliche Rechtsextremisten 2023 in Ungarn angeklagt. Für Aufmerksamkeit gesorgt hatte der Fall auch, weil das Bundesverfassungsgericht später feststellte, dass die Auslieferung rechtswidrig war. Denn es konnte nicht ausgeschlossen werden, dass Maya T. im Gefängnis in Ungarn Gewalt und Diskriminierung ausgesetzt ist. Wieder viel Sonne heute bei Temperaturen zwischen 22 und 28 Grad. Auch am Abend und in der Nacht bleibt es klar. Bis zum Morgen sinken die Werte dann auf 12 bis 4 Grad. Morgen bleibt es im Osten sonnig und warm. Im Westen ziehen Wolken mit ersten Schauern heran. Ab Freitag geht's los mit einem Mix aus Sonne, Wolken und einzelnen Schauern. Das dauert am Wochenende an und es wird kühler.
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2: Um genau 11 Uhr und 3 Minuten. Entschuldigung, räuspern müssen. Also 11 Uhr, 3 Minuten, wir schauen auf die Straßenkarte. Was sehen wir denn Schönes? Ja, das ist wirklich schön. Wir sehen nämlich nichts und das ist immer gut. Dann haben Sie freie Fahrt. Ich wünsche Ihnen eine gute Fahrt. Kommen Sie gut und sicher an Ihr Ziel.
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2: Und das Ganze bis 13 Uhr. Servus, schöne Mittagszeit.

11 und 13 Minuten, das Mittagsmagazin aus Stadt und Land. An diesem Mittwoch, die Wochenmitte, der letzte Tag im September. Ja, und in Oberbergkirchen beim Lagerhaus, da wird gerade ein teurer Fotoapparat aufgebaut, ist uns gerade gemeldet worden. Also wie gesagt, Blitzer in Oberbergkirchen beim Lagerhaus.

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11 Uhr und 23 Minuten. Ja, es wird sportlich natürlich dann auch an diesem Wochenende. Darüber werden wir am Freitag natürlich noch ausführlicher berichten. Und da gibt es unter anderem ein interessantes Derby in Rosenheim. Und zwar in der Bayernliga Süd. Also 1860 München 2 spielt gegen den 1860 Rosenheim. Also beide aus dem gleichen Gründungsjahr. Und da ist eigentlich immer ziemlich Pfeffer drin. Und das Ganze ist dann am Samstagnachmittag. Wir werden darüber natürlich noch berichten. Außerdem natürlich auch wichtige Spiele für den SV Wacker Burghausen und den TSV Buchbach in der Fußball-Regionalliga Bayern und in der Landesliga Süd. Ja, da wartet der SSV Eckenfelden, kurz V genannt, immer noch auf die ersten Erfolge. Also gut, ein Sieg steht ja zu Buche, aber dann, ja, ein Unentschieden ist halt einfach zu wenig und die müssen auswärts ran und das ausgerechnet beim TSV Grünwald. Ist auch nicht die schlechteste Hausnummer. Also da ist es auch fraglich, ob da irgendwie was Erfolgreiches eingefahren werden kann. Jedenfalls die ganze Region drückt natürlich die Daumen, vor allem auch der Landkreis Rottalinn.

Mittagsmagazin aus Stadt und Land, 11.32 Uhr. Minuten. Nochmals der Hinweis, in Oberbergkirchen beim Lagerhaus wird gerade ein Blitzer aufgestellt. Hier müsste 50 sein. Also, wenn Sie kein teures Foto wollen, fahren Sie genauso, wie es sich gehört. Aber ich weiß, Sie machen das sowieso. Dann kann auch überhaupt nichts passieren.

Na, sind Sie vielleicht gerade nach München unterwegs und jetzt noch nicht im Zug und hören uns noch? Da habe ich einen wichtigen Hinweis für Sie, denn es gibt einen Notarzteinsatz am Ostbahnhof und deswegen fallen fast alle S-Bahn-Züge aus und auch der Regionalbahnverkehr kann eingeschränkt sein, also von Mühldorf weg. Also bitte informieren Sie sich vor Fahrtantritt, fährt Ihr Zug überhaupt? Genau, weil wie gesagt, ein größerer Notarzteinsatz oder Notfalleinsatz ist momentan am Ostbahnhof.

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0: Ja, sagen wir gerne nochmal im Mittagsmagazin aus Stadt und Land. Es gibt eine Sperrung in München. Mehr dazu gleich.
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11:47 Minuten, Mittagsmagazin aus Stadt und Land. Sind Sie gerade auf dem Weg zur Wiesn? Ja, Oktoberfest. Sie wollen in die Landeshauptstadt oder haben irgendwas anderes in der Landeshauptstadt zu erledigen? Ja, dann sollten Sie es gut überlegen mit dem Zug und mit der S-Bahn, denn da gibt es momentan eine Verkehrsstörung am Ostbahnhof. Da gibt es einen großen Notfalleinsatz und da geht jetzt teilweise oder fast nichts mehr bei der S-Bahn in München. Und bitte erkundigen Sie sich auch, wenn Sie jetzt dann irgendwann im Bahnhof einsteigen, ob Ihr Regionalzug Richtung München auch wirklich geht. Also wie gesagt, da gibt es einen Notarzteinsatz und ja, da kann sich's ein bisschen verzögern oder es kann der Zug ausfallen, da müssen Sie leider einen später nehmen.

Willkommen in der Traumfabrik. Eine Traumfabrik ist es nicht. Nein, in der nächsten Stunde gibt es eine Umfrage zu Olympia. Wie kommt das im heimischen Bereich an? Außerdem der aktuelle Polizeibericht natürlich. Das sind einige, kuriose Meldungen mit dabei. Die gibt's gleich dann nach den 12 Uhr Nachrichten im Mittagsmagazin aus Stadt und Land.

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1: Ich bin Stefan Schütz. Die steigende Zahl älterer Menschen treibt die Pflegekosten seit Jahren in die Höhe. Bis zuletzt haben Union und SPD über Änderungen in dem Bereich gerungen. Jetzt hat das Bundeskabinett einen Kompromiss erzielt. Vor allem sollen steigende Beiträge verhindert werden. Der Beitragssatz liegt nach der jüngsten Erhöhung bei 3,6%, der beitragspflichtigen Einnahmen bei Kinderlosen bei 4,2%. München bleibt die teuerste Studentenstadt Deutschlands. Laut dem aktuellen Studentenwohnreport kostet eine 30 Quadratmeter Musterwohnung warm rund 880 Euro im Monat. Am günstigsten ist Chemnitz mit etwa 280 Euro, die einzige Stadt, in der die BAföG-Wohnpauschale von 380 Euro dafür ausreicht. Auch andere bayerische Städte wie Würzburg, Regensburg und Nürnberg liegen deutlich darüber. Deutschlandweit waren im September etwas weniger als 3 Millionen Menschen arbeitslos gemeldet. In Bayern hat sich wenig bewegt, allerdings bleibt die Arbeitslosigkeit auf einem vergleichsweise hohen Niveau. Janina Singer berichtet.
2: Wie zu dieser Jahreszeit üblich ist die Zahl der Arbeitslosen in Bayern im September um über 3.000 zurückgegangen auf jetzt 330.844. Allerdings sind mehr Menschen ohne Job als letztes Jahr. Vorsichtig optimistisch stimmen laut Arbeitsagentur die Stellenmeldungen. Hier gibt es etwas mehr als letztes Jahr, vor allem auch aus der Industrie.
1: Schreck an Bord eines Flugzeugs von Dubai nach Tel Aviv. Aus dem Flieger ist Medienberichten zufolge wegen einer Prügelei zwischen den Piloten ein Notsignal gesendet worden. Der Fly-Dubai-Flug wurde nach Saudi-Arabien umgeleitet. Angeblich wollte der ukrainische Co-Pilot den russischen Piloten daran hindern, sich selbst zu verletzen. Aus Sicherheitsgründen stiegen israelische Kampfjets auf. Am Sonntag ist Erntedankfest, für die Statistiker eine gute Zeit, um Bilanz der diesjährigen Ernte für Bayern zu ziehen. Beim Getreide wurden 13% weniger eingefahren, es gab zu wenig Regen. Nur 2024 und 2003 wurde weniger Getreide geerntet. Ebenso sah es bei Kartoffeln aus, die Hopfen- und Weinernte waren unterdurchschnittlich. Immerhin, Süßkirschen gibt es in diesem Jahr mehr.
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1: Strahlender Sonnenschein begleitet uns durch den letzten Septembertag bei 22 bis 28 Grad. Abends und nachts ist es meist klar, die Temperaturen sinken auf 12 bis 4 Grad. Morgen ziehen im Westen kompakte Wolken heran und es folgt Regen. Im Osten bleibt es sonnig und warm. Zum Wochenende hin wird es immer kühler mit einem Mix aus Sonne, Schauern und Gewittern.
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0: Momentan keine Verkehrsstörungen zwischen Inalz und Salzach. Ein Hinweis haben wir für Sie, und zwar für alle Bahnfahrer, die jetzt vielleicht Richtung Oktoberfest wollen oder in die Landeshauptstadt. Hier läuft gerade ein Notarzteinsatz am Ostbahnhof. Bitte informieren Sie sich an Ihrem Einstiegsbahnhof schon, ob Ihre Verkehrsmittel, Ihre Züge, Ihre S-Bahn auch wirklich dahin fahren, wo Sie hin wollen. Also wie gesagt, im S-Bahn-Verkehr geht fast gar nichts mehr. Ja, sonst haben wir noch was für Sie, und zwar einen Blitzer in Oberbergkirchen beim Lagerhaus. Da wird geblitzt.
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0: Und natürlich gleich mit dem aktuellen Polizeibericht in Wirtschaftsinformationen einer Olympia-Umfrage. Wir haben uns mal in der Gegend umgehört. Wie findet ihr das, dass jetzt München sich um die Olympischen Sommerspiele bewirbt? Dies und mehr in dieser Stunde Mittagsmagazin aus Stadt und Land. Und wie immer natürlich zur selben Zeit, an derselben Stelle, wünscht der Vöcki ein herzliches Mahlzeit, einen guten und lasst es euch schmecken.

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1: Gestern Nachmittag, bevor ein 30-jähriger Autolenker aus dem Landkreis Mühldorf mit seinem Mini, die A94, Höhe Obertaufkirchen in Fahrt Richtung Passau. Er nutzte dazu die linke von zwei Fahrspuren, um vorausfahrende und sich auf dem rechten Fahrstreifen befindliche Fahrzeuge zu überholen. Zum Zeitpunkt des Überholens eines LKWs setzte unvermittelt die Fahrerin der Fahrer eines noch unbekannten Kleintransporters zum Überholen an. Um jenem Fahrzeug auszuweichen, zog der 30-jährige PKW-Lenker nach links, touchierte dabei den Randstein und verlor im Anschluss die Kontrolle über seinen Mini. Der Wagen schleuderte nach rechts und kam in einem Grünstreifen neben der Fahrbahn zum Stehen. Zu einer Berührung mit dem Kleintransporter kam es nicht. Aufgrund des Unfallgeschehens wurden beide Insassen des Minis, der Fahrer und eine 28-jährige mexikanische Beifahrerin, verletzt. Sie wurden mit dem BHK in ein nahegelegenes Krankenhaus zur weiteren ärztlichen Versorgung verbracht. Der Sachschaden beläuft sich auf 40.000 Euro. Ja, gestern Vormittag kam es zu einem Verkehrsunfall mit mehreren Verletzten bei Unterreit. Nach dem derzeitigen Ermittlungsstand fuhr ein 68-jähriger Mann aus dem Landkreis Mühldorf mit seinem PKW in Richtung Kreiburg. Zeitgleich fuhr eine 38-jährige Frau aus dem Landkreis Mühldorf mit ihrem Auto in Richtung Unterreit. Der 68-Jährige wollte seinerseits nach links einbiegen. Hierbei missachtete der 68-jährige Fahrzeugführer die für ihn geltende Vorfahrt-Achten-Regelung. Der 68-jährige Fahrzeugführer prallte mit seinem Auto frontal in die linke Seite des Fahrzeuges der 38-Jährigen. Die Straße war aufgrund der Unfallaufnahme für kurze Zeit halbseitig gesperrt. Es entstand ein Gesamtsachschaden in Höhe von ca. 100.000 Euro. Der 68-Jährige, dessen 34-jährige Beifahrerin sowie die 38-jährige Unfallgegnerin wurden durch den Zusammenstoß verletzt. Alle Beteiligten wurden in umliegende Krankenhäuser verteilt. Ein Sattelzug hat auf der A94 bei Wimpassing die Höhenkontrolle ausgelöst. Bei der anschließenden Kontrolle entdeckte die Polizei außerdem eine Überladung und mangelhafte abgefahrene Reifen. Der 46-jährige Berufskraftfahrer aus Polen war gegen 10.30 Uhr gestern in Richtung Passau unterwegs, wie die Autobahnpolizei Mühldorf mitteilt. Auf einem Auflieger hatte er drei Sattelzugmaschinen geladen, die höchste davon maß 4,45 Meter. Polizei und Autobahnmeisterei Ampfing begleiteten das Gespann vorsichtig durch die Einhausung. Anschließend wurde es zur Beweissicherung gewogen, die Weiterfahrt untersagt, ja, und bis sämtliche festgestellten Mängel behoben wurden. Ja, und für das Ordnungswidrigkeitsverfahren und zur Absicherung der erwartenden Geldbuße musste der Fahrer eine Sicherheitsleistung in bar im mittleren dreistelligen Bereich hinterlegen. Am Dienstagmorgen stürzte ein Motorradfahrer von der A27 bei Meierhofen in ein Feld und verletzte sich dabei. Der 55-Jährige aus Burgkirchen war mit seiner Maschine, einer BMW, in Richtung Wald an der Alz unterwegs. In einer Kurve verlor er laut Polizei offenbar wegen nicht angepasster Geschwindigkeit die Kontrolle über das Motorrad, kam nach links von der Fahrbahn ab und stürzte im angrenzenden Feld. An der Maschine entstand ein Schaden von rund 1.000 Euro. Soweit der Polizeibericht für den heutigen Mittwoch.

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0: Wenn Sie spazieren gehen zurzeit zwischen Innalz und Salzach, zum Beispiel am Inn, an der Salzach oder an der Alz, dann werden Sie merken, irgendwie ist so eine goldene Stimmung. Ja, goldene Stimmung überall, wo man hinschaut. Ja, ist irgendwie das Gold präsent. Drum heißt es ja auch die goldene Jahreszeit. Ja, aber warum ist das so? Warum ist der Herbst eigentlich so golden?
1: Schon gewusst?
2: Warum leuchtet der Herbst so golden?
3: Dafür ist der Stand der Sonne verantwortlich. Im Herbst steht die Sonne niedriger am Himmel. Das Licht fällt also in einem flacheren Winkel auf die Erde. Dadurch hat es vor allem das kurzwellige, kühle, blaue Licht schwieriger. Es wird eher gebrochen und von Wasser- oder Staubpartikeln abgelenkt. In den Sonnenstrahlen bleibt hauptsächlich das langwellige, warme, rote und orangene Licht übrig. Das sieht in unseren Augen dann warm und golden aus.

0: Ein paar Tage ist es jetzt her, als München den Zuschlag bekommen hat vom Nationalen Olympischen Komitee, jetzt heißt es ja DOSB, dass sie Nominierungskandidat sind für die Olympischen Spiele 36, 40 und 44. Ein paar Tage sind ins Land gegangen und ich habe mir mal die Arbeit gemacht und habe in Mühldorf auf dem Stadtplatz umgehört. Wie finden das die Bürgerinnen und Bürger eigentlich, dass sich München für Olympia bewirbt?
1: Das finde ich echt super, damit auch Bayern und Deutschland einfach auf die Karte gesetzt wird.
2: Finden wir gut, weil München selbstverständlich die sportlichste Stadt in Deutschland ist.
3: Also ich finde es auch sehr gut, da so die ganzen Sportstätten so renoviert werden und so.
4: An sich finde ich es eine coole Möglichkeit für die Stadt.
5: Ich bin selber Sportler und mit Sportlern zusammen zu sein, ist einfach immer eine schöne Zeit.
6: Dass dann die Stadt auch weiterlebt und dann immer mehr Leute kommen und das dann hier nie langweilig ist.
7: Ich finde das super. München ist bunt, München ist schön und warum nicht?
0: Genau, warum nicht? Die erste Entscheidung fällt dann 2029. Da geht es dann um die Spiele 2036. Und dann halt, ja, wenn es da nicht klappt, vielleicht dann 40, vielleicht 44. Für alle drei Termine ist München nominiert. Daumen drücken für alle Olympia-Fans.

0: Sind Sie gerade mit dem Auto unterwegs und befinden sich in irgendeiner Ortschaft, wo eine Ampel steht und da ist vielleicht gerade rot und Sie warten jetzt, bis es gelb oder orange wird, also es kommt auf Ampel drauf an und dann grün, dass Sie wieder fahren dürfen, ja, dann wird Sie das interessieren. Warum ist es eigentlich so, dass eine Ampel rot, gelb, grün ist? Einfache Frage, einfache Antwort.
1: Schon gewusst?
2: Warum sind Ampeln eigentlich rot, gelb, grün?
3: Die Ampelfarben kommen ursprünglich von der Eisenbahn. Dort mussten Signale schon früh aus großer Entfernung klar erkennbar sein. Rot wurde zum Stoppsignal, weil es stark auffällt und mit Gefahr verbunden wurde. Grün stand für freie Fahrt. Und das ergibt auch deshalb Sinn, weil unser Auge auf Rot und Grün am stärksten reagiert. Gelb oder Orange kam als Warnfarbe dazu. Gleich passiert etwas, also vorbereiten. Später übernahm der Straßenverkehr dieses System, weil es einfach und schnell verständlich war.

0: Wir kommen zu den Wirtschaftsinformationen, präsentiert von den Volks- und Raiffeisenbanken aus dem heimischen Bereich.
1: Über die Hälfte der Befragten würde lieber sofort mit dem Arbeiten aufhören, wenn sie es sich leisten könnten. Besonders Älteren fehlt zunehmend die Motivation. Fachleute sprechen von einem Wertewandel in der Einstellung zur Arbeit. Der Einsatz künstlicher Intelligenz in den Unternehmen spielt eine große Rolle. Nur ein Viertel sieht sich dadurch entlastet. Dagegen glauben 4 von 10 Befragten, dass die KI über kurz oder lang Jobs kostet. Besonders pessimistisch wird die Lage bei IT-Entwicklern, Steuerberatern und im Marketing gesehen. Am wenigsten gefährdet sind der Umfrage zufolge Köche.
2: Selbst wenn die Tankstellen heute Sprit verschenken würden, das würde nichts mehr ändern an den Schockzahlen. Knapp 2,30 Euro kostet im Durchschnitt der Liter Super E10. Diesel ist noch teurer. Grund ist vor allem natürlich der Iran-Krieg und die extrem gesunkenen Ölexporte aus der Golfregion. Aber immerhin, ab morgen gilt der neue Tankrabatt. Die Spritpreise dürften also etwas runtergehen, um etwa 17 Cent pro Liter.
0: Soweit die Wirtschaftsinformationen, präsentiert von den Volks- und Raiffeisenbanken aus dem heimischen Bereich.

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Ja, das war der Mittag hier auf Radio ÖSW. Ich wünsche Ihnen jetzt wirklich noch einen schönen Tag heute Nachmittag. Der Polizeibericht, viele Veranstaltungstipps und viele interessante Themen, die Sie brauchen, um besser in den Feierabend zu starten. In diesem Sinne, machen Sie es gut. Servus, sagt der Föcki.

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1: Ich bin Stefan Schütz. Das Bundeskabinett hat einen Gesetzentwurf für härtere Strafen bei Angriffen auf Busfahrer, Zugbegleiter und andere Beschäftigte im Gemeinwohlbereich beschlossen. Er sieht auch höhere Mindeststrafen für Angriffe auf Polizisten und medizinisches Personal vor. In besonders schweren Fällen könnten bald bis zu 10 Jahre Haft drohen. Auch die Pflegereform wurde auf den Weg gebracht. Dabei sollen Kinderlose stärker zur Kasse gebeten werden. Die von Bundesfinanzminister Klingbeil geplante Steuer auf gezuckerte Getränke soll im nächsten Jahr rund 945 Millionen Euro einbringen, 2028 dann über 1 Milliarde. Das geht aus einem Gesetzentwurf hervor, über den die Rheinische Post berichtet. Im Bundesrat ist die Steuer umstritten, mehrere Länder und die Union fordern Änderungen. In anderen Ländern gibt es eine Zuckersteuer, einige Anbieter haben ihre Rezepturen daraufhin verändert. Schulleitungen sehen große Probleme durch künstliche Intelligenz an Schulen. Das zeigt die Cornelsen-Schulleitungsstudie. Knapp 80% befürchten, dass KI das eigenständige Denken von Schülern erschwert. Prüfungsformate müssten sich radikal ändern und Lehrkräften fällt es schwer, KI-Arbeit von eigenständiger Leistung zu unterscheiden. Gut finden sie, dass die Unterrichtsvorbereitung einfacher wird. Im Freistaat ist das Leben im September wieder spürbar teurer geworden. Die Inflationsrate stieg im Vergleich zum Vorjahresmonat um 3,2%. Damit liegt die Teuerungsrate weiter über dem 2%-Ziel der Europäischen Zentralbank. Ursächlich sind hier vor allem die Preise für Energie, die für Nahrungsmittel stiegen moderat um 0,4%. Die Mieten für Studierende steigen weiter, besonders kleine Wohnungen kosten immer mehr. Die BAföG-Wohnkostenpauschale reicht laut dem Studentenwohnreport oft nicht mal für ein WG-Zimmer, Fiona Reinhardt berichtet.
2: Am teuersten ist Wohnen für Studierende in München, gefolgt von Berlin, Frankfurt und Köln. Am günstigsten ist es dagegen in Chemnitz. Während die Wohnkosten und der Druck auf dem Wohnungsmarkt steigen, kommt der Wohnungsbau nicht nach, so die Experten. Und auch die Erhöhung der Wohnkostenpauschale für BAföG-Empfänger verzögert sich. Die soll jetzt aber zum Sommersemester nächstes Jahr kommen. Damit soll die Pauschale um 60 Euro steigen.
3: Das Wetter.
1: Strahlender Sonnenschein begleitet uns durch den letzten Septembertag bei 22 bis 28 Grad. Abends und nachts ist es meist klar, die Temperaturen sinken auf 12 bis 4 Grad. Morgen ziehen im Westen kompakte Wolken heran und es folgt Regen. Im Osten bleibt es sonnig und warm. Zum Wochenende hin wird es immer kühler mit einem Mix aus Sonne, Schauern und Gewittern.
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1: Ich bin Florian Klaus. Ab Januar sollen kinderlose Mitglieder mehr für die Pflegeversicherung zahlen. Der Beitragszusatz soll so angehoben werden, dass der gesamte Beitragssatz bei 4,5% der beitragspflichtigen Einnahmen liegen dürfte. Das sieht eine Reform vor, die das Bundeskabinett auf den Weg gebracht hat. Neu geregelt werden auch Strafen bei Angriffen auf Busfahrer, Zugbegleiter, Polizei, Feuerwehr und Rettungsdienste. Der Tankrabatt startet ab Mitternacht. Die Steuer auf Kraftstoff sinkt um fast 17 Cent pro Liter. Der Branchenverband Fuels und Energie rechnet mit vollständiger Weitergabe an die Kunden. Grund sei der starke Wettbewerb der rund 14.000 Tankstellen, so ein Sprecher. Bis der günstigere Sprit überall ankommt, kann es ein paar Tage dauern, denn die Tanks sind noch voll mit teurem Diesel und Benzin. Immer mehr Kinder und Jugendliche konsumieren Energydrinks. Experten warnen vor gesundheitlichen Schäden, aber Deutschland hinkt bei der Regulierung anderen Ländern deutlich hinterher. Tanja Wagner berichtet.
2: Jede Menge Koffein, Taurin und viel Zucker. Wer nur eine Dose trinkt, ist schnell bei den gesetzlichen Obergrenzen. Und der Konsum steigt. Fast jedes zweite Kind hat schon mal Energydrinks getrunken. 7 von 10 Jugendlichen greifen zu der Dose, oft sogar täglich. Häufiger kommt das unter Minderjährigen vor, die gleichzeitig rauchen, kiffen oder Alkohol trinken.
1: Die Arbeitslosigkeit in Bayern bleibt auf hohem Niveau. Im September ist die Zahl der Arbeitslosen zwar um über 3.000 auf etwa 330.000 gesunken, im Vergleich zum Vorjahr sind aber mehr Menschen ohne Job. Deutschlandweit sind aktuell etwas weniger als 3 Millionen Menschen arbeitslos gemeldet. Die Bundesagentur für Arbeit ist zumindest leicht zuversichtlich, weil es der Industrie etwas besser geht als zuletzt. Wieder gab und gibt es Behinderungen im S-Bahn-Verkehr in München. Grund dieses Mal ist nicht die Technik, sondern ein Notarzteinsatz am Ostbahnhof. Der war am Vormittag teilweise gesperrt, die Sperre wurde inzwischen aufgehoben. Fahrgäste müssen aber noch mit Folgeverspätungen rechnen. Betroffen sind die Stammstrecke sowie das weitere S-Bahn-Netz mit den Linien S1 bis S8.
0: Das Wetter.
1: Strahlender Sonnenschein begleitet uns durch den letzten Septembertag bei 22 bis 28 Grad. Abends und nachts ist es meist klar, die Temperaturen sinken auf 12 bis 4 Grad. Morgen ziehen im Westen kompakte Wolken heran und es folgt Regen. Im Osten bleibt es sonnig und warm. Zum Wochenende hin wird es immer kühler mit einem Mix aus Sonne, Schauern und Gewittern.
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0: wird wieder teurer. Statt wie bisher 63 Euro kostet das Ticket ab dem kommenden Jahr 66,80 Euro. Das meldet die Rheinische Post und beruft sich auf den zuständigen Koordinierungsrat von Bund, Ländern und Verkehrsbranche, der heute tagt. Dass das Ticket wieder teurer wird, wird mit den Personal-, Energie- und Betriebskosten der Verkehrsbranche begründet. Die Inflation ist im September auf 3,3% geklettert. So stark war sie seit Dezember 2023 nicht mehr. Das teilt das Statistische Bundesamt mit. Grund sind die hohen Energiepreise wegen des Iran-Kriegs. Kraftstoffe und Haushaltsenergie kosteten fast 15% mehr als im Vorjahr. Ab morgen will die Bundesregierung mit einem neuen Tankrabatt gegensteuern. Das Bundeskabinett hat heute die Pflegereform beschlossen. Eine allgemeine Beitragserhöhung kommt nicht, dafür müssen kinderlose Mitglieder ab Januar 2027 aber mehr zahlen. Ihr Zuschlag steigt um 0,3 Punkte auf 0,9%. Gesundheitsminister Linnemann begründet das mit dem massiven finanziellen Druck auf das System. Die Zahl der Pflegebedürftigen habe sich in 20 Jahren von 2 auf 6 Millionen Menschen verdreifacht. Die Mieten für Studierende steigen weiter. Laut dem Studentenwohnreport 2026 des Instituts der Deutschen Wirtschaft reicht die BAföG-Wohnkostenpauschale oft nicht mal für ein WG-Zimmer. Fiona Reinhardt berichtet.
1: Am teuersten ist Wohnen für Studierende in München, gefolgt von Berlin, Frankfurt und Köln. Am günstigsten ist es dagegen in Chemnitz. Während die Wohnkosten und der Druck auf dem Wohnungsmarkt steigen, kommt der Wohnungsbau nicht nach, so die Experten. Und auch die Erhöhung der Wohnkostenpauschale für BAföG-Empfänger verzögert sich. Die soll jetzt aber zum Sommersemester nächstes Jahr kommen. Damit soll die Pauschale um 60 Euro steigen.
0: Künstliche Intelligenz soll beim Lernen helfen können, aber Schulleitungen in Deutschland fürchten genau das Gegenteil. Fast 4 von 5 Schulleitungen sagen laut einer neuen Umfrage, dass Schüler dadurch verlernen, selbst zu denken. Prüfungsformate müssten neu entwickelt werden, weil kaum noch zwischen Eigenleistungen und KI-gestützten Leistungen unterschieden werden kann. Fast alle fordern deshalb einen kritischen Umgang mit KI im Unterricht.
2: Das sind die Themen der Lokalnachrichten um 20:30. Schwerer Unfall in Unterreit. Bangen um den Baumarkt Burghausen. Neuer Wohnraum für Studierende, ehrenamtlicher Besuchsdienst gegen die Einsamkeit und Jubiläum beim Brückenlauf in Burghausen. Mehr dazu um 20:30.
3: Das Wetter.
0: Strahlender Sonnenschein begleitet uns durch den letzten Septembertag bei 22 bis 28 Grad. Abends und nachts ist es meist klar, die Temperaturen sinken auf 12 bis 4 Grad. Morgen ziehen im Westen kompakte Wolken heran und es folgt Regen. Im Osten bleibt es sonnig und warm. Zum Wochenende hin wird es immer kühler mit einem Mix aus Sonne, Schauern und Gewittern.
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5: Mit Raphael Stenger. Schön, dass Sie wieder mit dabei sind. Unser erstes Thema gleich. Dauer-Online im Kinderzimmer. Zwischen Smartphone-Dauereinsatz und verzweifelten Eltern gibt es gleich wichtige Tipps von Experten, wie sie den digitalen Familienfrieden wiederherstellen. Und rein geht's in diese Stunde mit einem tollen Oldie aus 1979. Hier ist Rocky Burnett und sein Tired of Towing the Line.

0: Müssen Männer immer Helden sein? Von Jürgen Drews hier im ISW Nachmittag. Wenn es um Handyzeiten bei Kindern oder Jugendlichen geht, dann überschlagen sich oft die Negativschlagzeilen. Zu viel Bildschirmzeit, zu ungesund, zu fatale Auswirkungen. Medienpädagogin Nina Börner vom Verein Aktion Jugendschutz Bayern möchte Eltern in dieser Situation erst einmal beruhigen.
1: Also es gibt Kinder, die sind zum Beispiel bis um 16 Uhr in der Schule und kommen dann nach Hause. Und wenn die dann da mal ein bisschen irgendwie abschalten wollen und dann ist es vielleicht auch irgendwie am Handy, irgendwie sich Videos auf YouTube, auf TikTok etc. anschauen, dann ist das vielleicht auch erstmal okay, was diese Zeiten angeht. Und wenn wir Jahre zurückspulen, wo digitale Medien noch nicht so präsent waren oder Smartphones zumindest. Auch da haben sich Jugendliche zurückgezogen manchmal und hatten Momente, in denen sie einfach nicht aus dem Zimmer gekommen sind.
0: Trotzdem sollten Eltern das nicht einfach laufen lassen und immer wieder den Draht zu den Kindern suchen.
1: Vielleicht kann man auch sagen, so hey, heute Abend machen wir es uns richtig gemütlich. Wir, weiß ich nicht, bestellen uns eine Pizza, wir schauen einfach eine Serie. Und dann kommen manchmal die Gespräche von ganz alleine, glaube ich, raus. Und ich glaube, sowas hilft irgendwie auch Jugendlichen, um zu sehen, okay, ich bin nicht komplett falsch. Ne? Weil wenn man immer nur kritisiert wird, ist das manchmal auch nicht der Idealfall, um dann zu sagen, ich möchte jetzt auch gerne weiter darüber reden.
0: Kritisch wird es dann, wenn Kinder und Jugendliche sich gar nichts mehr anderes vorstellen können, als nur noch am Handy zu hängen. Wenn die Schule leidet und Freunde immer weniger werden. Sozialpädagogin Alicia Wolf.
2: Ganz wichtig für die Eltern, sie sind nicht alleine. Gerade wenn es so ein hohes Konfliktthema zu Hause ist, ist es ganz hilfreich, wenn man sich Unterstützung von außen sucht. Man kann sich an Erziehungsberatungsstellen wenden, man kann sich auch an Suchtberatungsstellen wenden. Es gibt auch E-Mail-Beratungen.
0: Auch beim Verein Aktion Jugendschutz Bayern gibt es dafür den Elterntalk zum Austausch. Das Fazit der beiden Expertinnen, vieles lässt sich in kleinen Schritten auch wieder umkehren.

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0: Bruno Ferrara und sein Amore Mio hier im ISW-Nachmittag. Vor genau 8 Jahrzehnten fiel in Nürnberg das historische Urteil über die Hauptverantwortlichen des NS-Regimes, womit die internationale Justiz damals völlig neue Maßstäbe setzte. Gleich mehr zu diesem Thema, jetzt erstmal die Lokalnachrichten.
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2: Mit Ralf Stenger, grüß Gott. Auf der Staatsstraße 2092 ereignete sich gestern Morgen ein heftiger Verkehrsunfall. Ein Autofahrer missachtete beim Abbiegen die Vorfahrt und krachte in das Auto einer entgegenkommenden Frau. Durch die Wucht des Aufpralls erlitten 3 Personen leichte Verletzungen. Rettungskräfte brachten alle Beteiligten in umliegende Kliniken. Beide Wagen wurden schwer beschädigt und mussten abgeschleppt werden. Zudem liefen Betriebsstoffe aus, weshalb die Straßenmeisterei anrücken musste. Der Gesamtsachschaden beläuft sich auf rund 100.000 Euro. In Burghausen steht der heimische Baywa-Markt vor einer ungewissen Zukunft, da ein geplanter Betreiberwechsel im letzten Moment gescheitert sein soll. Eigentlich schien die Rettung durch einen großen Franchise-Partner bereits greifbar, doch dieser hat sich offenbar wieder zurückgezogen. Aktuell läuft ein großer Räumungsverkauf und für die Belegschaft steht Ende Oktober allem Anschein nach die Kündigung an. Nun versucht der Vermieter in Eigenregie neue Investoren für den Standort zu gewinnen. Besonders hart trifft die Situation die Auszubildenden, deren Weiterbildung im Betrieb nun auf der Kippe steht. Pünktlich zum Semesterbeginn hat Burghausen heute ein neues Studentenwohnheim offiziell übergeben. Alle 45 Plätze sind bereits vollständig vergeben. Das moderne Gebäude bietet funktionale Einzelapartments mit 25 Quadratmeter sowie großzügige 4-Personen-WGs mit rund 100 Quadratmetern Fläche. Auf jeder Etage steht eine Gemeinschaftsküche zur Verfügung und kostenloses Internet gehört ebenfalls zur Ausstattung. Die warmen Mietkosten belaufen sich auf etwa 400 Euro. Im Dekanat Mühldorf startet ein neuer Ausbildungskurs für ehrenamtliche Besuchsdienste. Die Kranken- und Seniorenseelsorge bieten die kostenfreie Schulung an, um ältere und kranke Menschen zu unterstützen. Auf dem Lehrplan stehen Themen wie Demenz, Gesprächsführung sowie der Umgang mit Krankheit und dem eigenen Glauben. Den Auftakt bildet ein Infoabend am Dienstag, 13. Oktober um 18 Uhr im Pfarrheim Ampfing. Interessierte können sich bei Georg Stürzel unter 0151 189 00736 melden. Der Salzach-Brückenlauf in Burghausen feiert am 11. Oktober seine 25. Auflage. Die Organisatoren erwarten erneut einen neuen Rekord bei den Anmeldezahlen. Die EBG unterstützt das Jubiläum als Sponsor und stellt 650 kostenlose Trikots für die ersten erwachsenen Teilnehmer bereit. Sportler können zwischen 4 verschiedenen Kategorien im Walking und zum Hauptlauf über 8,8 Kilometer wählen. Im Anschluss an die Wettbewerbe findet eine große Jubiläumsparty im Stadtsaal statt.
3: Das Wetter.
4: Strahlender Sonnenschein begleitet uns durch den letzten Septembertag bei 22 bis 28 Grad. Abends und nachts ist es meist klar, die Temperaturen sinken auf 12 bis 4 Grad. Morgen ziehen im Westen kompakte Wolken heran und es folgt Regen. Im Osten bleibt es sonnig und warm. Zum Wochenende hin wird es immer kühler mit einem Mix aus Sonne, Schauern und Gewittern.

0: Vor genau 80 Jahren begann in Nürnberg die Urteilsverkündung in einem der bedeutendsten Prozesse der Geschichte. Frühere Vertreter des NS-Regimes mussten sich erstmals vor einem internationalen Gericht für ihre Verbrechen verantworten. Fabian Schaffer berichtet.
1: 218 Verhandlungstage lagen hinter dem Internationalen Militärgerichtshof, als die Richter ihre Entscheidungen verkündeten. 12 Angeklagte wurden zum Tode verurteilt, 7 erhielten Haftstrafen und 3 wurden freigesprochen. Der Nürnberger Hauptkriegsverbrecherprozess setzte dabei neue Maßstäbe. Er machte deutlich, dass auch einzelne Staatsvertreter persönlich für Kriegsverbrechen und Verbrechen gegen die Menschlichkeit zur Verantwortung gezogen werden können. Dieses Prinzip wurde zu einer wichtigen Grundlage des modernen internationalen Strafrechts. Fabian Schaffer, Nachrichtenredaktion.
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Das ist der ISW-Nachmittag mit London Beat und ihrem You Bring On The Sun aus dem Jahr 1992. Kurz vor dem Einzug der ersten Bewohner in der Mehringer Straße in Burghausen öffnete das neue Wohnheim heute seine Türen für eine letzte Besichtigung. Radio ISW war vor Ort und hat sich umgesehen. Mehr dazu in der nächsten Stunde.

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1: Ich bin Florian Klaus. Volkswagen hat fast

0: Teuer sprechen, hohe Energiepreise haben die Inflationsrate in Deutschland zum ersten Mal seit Ende 2023 wieder über die 3%-Marke getrieben. Die Verbraucherpreise waren im September um 3,3% höher als ein Jahr zuvor. Kraftstoffe und Haushaltsenergie sind sogar um fast 15% teurer geworden. Dabei haben Sorgen um die Ölversorgung wegen des Iran-Kriegs eine große Rolle gespielt. Die KI ist längst in den deutschen Klassenzimmern angekommen. Die Schulleitungen sehen das nicht nur positiv. In einer Studie für den Cornelsen Verlag äußerten knapp 80% die Befürchtung, dass Schülerinnen und Schüler durch KI verlernen, eigenständig zu denken. Tanja Wagner berichtet.
1: Den Aufsatz schreibt Claude, die Präsentation zaubert ChatGPT. Vielfach können Lehrkräfte nicht mehr kontrollieren, was Schüler wirklich selbst an Eigenleistung erbracht haben. Auch Prüfungsformate würden sich radikal ändern. Gleichzeitig bringt die KI aber auch positive Aspekte mit sich. Beispielsweise wird die Unterrichtsvorbereitung dadurch einfacher. Auch kann die KI als Ideengeber und Nachhilfeassistent eine große Hilfe für Schülerinnen und Schüler sein.
0: In Bayern stapeln sich die Einsprüche gegen Einkommensteuerbescheide. Das Finanzministerium meldet über 330.000 offene Einspruchsverfahren bis Ende Juni. Fast die Hälfte davon ist schon seit mehr als 2 Jahren in Bearbeitung. Die Grünen fordern eine verbindliche Höchstdauer für die Bearbeitung von Einsprüchen.
2: Das sind die Themen der Lokalnachrichten um 20:30. Schwerer Unfall in Unterreit. Bangen um den Baumarkt Burghausen. Neuer Wohnraum für Studierende. Ehrenamtlicher Besuchsdienst gegen die Einsamkeit und Jubiläum beim Brückenlauf in Burghausen. Mehr dazu um 20:30.
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0: Der letzte Septembertag zeigt sich richtig spätsommerlich schön. Sonne satt bei 22 bis 28 Grad. Die Nacht wird wolkenlos und klar und vor allem auch frisch mit maximal 12 bis 4 Grad. Morgen macht der Westen Sonnenpause, Wolken und Regen ziehen auf, der Osten bleibt aber standhaft. Es ist weiter sonnig und warm. Zum Wochenende hin kühlt es dann spürbar ab. Es gibt einen Mix aus Sonne, Schauern und Gewittern.
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4: Mit Raphael Stenger. Unser Thema gleich, frischer Wohnraum für den Campus Burghausen. Ein nagelneuer Anlaufpunkt für Studierende öffnete heute in Burghausen seine Pforten. Da schauen wir in wenigen Augenblicken genauer hin. Aber zunächst mal ein bisschen Musik mit den Moonbeats.

0: Der ISW-Nachmittag mit Rick Astley und seinem Together Forever aus den 80ern. Dass Baustellen im Stadtbild selten Grund zur puren Vorfreude sind, weiß man in Burghausen. Wenn dann aber das Ergebnis stimmt, darf auch gefeiert werden. Pünktlich vor dem morgigen Semesterstart wurde heute Vormittag das neue Studentenwohnheim offiziell übergeben. Ralf Stenger berichtet.
1: Zahlreiche Medienvertreter versammelten sich vor dem neuen Studentenwohnheim. Vorab gab es einige interessante Informationen von Bürgermeister Florian Schneider, Architekt Helmut Dillinger, Klaus Schultheiß und Campusgeschäftsführer Dr. Christian Hackel. Letzterer teilte uns mit, dass alle 45 Plätze in diesem Studentenwohnheim bereits vergeben sind.
2: Alle 45 Plätze sind bereits vergeben. Für uns war es wichtig, dass wir einen Mix haben hier herin, also sowohl was Geschlecht männlich-weiblich betrifft, als auch Bachelor- und Master-Studierende, also Beginner und höhere Semester und auch natürlich Nationalität, Deutsche und international Studierende.
1: Bürgermeister Schneider betonte bei der Begehung vor Ort, wie wichtig diese Eröffnung für den Campus ist. Die Zusammenarbeit mit den fast ausschließlich regionalen Firmen lief trotz winterlicher Verzögerung im Sommer reibungslos. Das bemerkenswerte Ergebnis: Das Projekt wurde nicht nur unfallfrei, sondern auch pünktlich zum Einzug der Studierenden fertiggestellt. Einige Anwohner blicken jedoch mit gemischten Gefühlen entgegen. Im Nachbarschaftsgespräch wurden Sorgen über die Parksituation laut, da das Konzept auf der Straße kaum eigene Stellplätze vorsieht. Auch die Befürchtung kam auf, dass das Rauchverbot im Gebäude das Geschehen häufiger nach draußen verlagert. Die Verantwortlichen entgegnen diesem Bedenken gelassen und verweisen darauf, dass Studierende mit eigenem Fahrzeug sich in der Regel für den Heimweg anstelle des dauerhaften Wohnheimplatzes entscheiden würden. Für das neue Bauvorhaben musste ein früher an dieser Stelle befindlicher Bungalow weichen, wodurch sich das gewohnte Stadtbild und das direkte Wohnumfeld für die Nachbarschaft spürbar verändert hat.
2: Klar, das verändert sich was. Ich meine, das war vorher so ein bisschen die Idylle mit dem kleinen Bungalow hier. Jetzt steht ein großes Wohnheim hier. Das ist eine Änderung für die Nachbarn. Wir haben intensive Gespräche gehabt und von daher danke an die Nachbarn, dass wir wirklich da überall gute Lösungen gefunden haben, die also hier außen rum sind, beziehungsweise hier direkte Nachbarn sind. Wir hoffen, dass wir hier wirklich auch die gute Nachbarschaft wirklich jetzt beibehalten, aufrechterhalten, wenn sich auch hier tatsächlich natürlich durch dieses Studierendenwohnheim was ändert.
1: Das bunte Feld aus deutschen und internationalen Studierenden profitiert nun von kurzen Wegen. Der Campus und Einkaufsmöglichkeiten liegen nur wenige Gehminuten entfernt. Bei der Gestaltung der Räumlichkeiten wurde auf funktionale Vielfalt gesetzt. Das Gebäude umfasst etwa 25 Quadratmeter große Einzelapartments sowie großzügige 4-Personen-WGs mit rund 100 Quadratmetern Fläche, während auf jeder Etage eine Gemeinschaftsküche und mehrere Duschgelegenheiten zur Verfügung stehen. Die Kaltmiete von 260 Euro beläuft sich inklusive der pauschal geregelten Nebenkosten auf knapp über 400 Euro warm. Auch für die Zukunft sieht Bürgermeister Schneider weiteren Handlungsbedarf, um den steigenden Bedarf an studentischem Wohnraum in der Salzachstadt zu decken.
3: Ich bin sicher, die nächsten Jahre kommen weitere dazu. Wir müssen schauen, was können wir uns finanziell leisten. Der Bedarf, bin ich mir sicher, ist da, denn der Campus floriert und es ist einfach toll, hier zu studieren. Und wenn man studiert, dann sucht man so ein Gesamtpaket. Eine tolle Stadt, wo man sich wohlfühlt, wo man sich's leisten kann, wo man gute Ausbildung bekommt. Das kann alles Burghausen bieten. Also da werden noch weitere Plätze entstehen.
0: Vielen Dank, Ralf. Ab morgen beziehen die ersten Studierenden ihre neuen Räumlichkeiten und finden damit ihr neues Zuhause.

0: Der Dienstagnachmittag hier auf Radio ISW. DJ Bobo und seine Tanzmoves, da werden bei manchen von Ihnen bestimmt Erinnerungen wach. In den 90ern war der Schweizer ja Dauergast in den Charts. Heute vor genau 30 Jahren ist sein kommerziell erfolgreichstes Album World in Motion mit dem Single-Hit Pray erschienen. Damit hat DJ Bobo sich endgültig als Popstar etabliert.
1: Ich bin jetzt wirklich da, wo ich immer hin wollte. Ich habe sehr viel dafür gearbeitet, dass ich das Image vom reinen Dance, Eurodance-Künstler ein bisschen abschütteln konnte. Und bin sehr glücklich, dass ich jetzt musikalisch relativ frei bin. Ich darf eigentlich sehr viel machen. Und die Freiheit habe ich über die letzten Jahre bekommen.
0: In Sachen Verkaufszahlen hat DJ Bobo es damals mit internationalen Topstars locker aufnehmen können. Trotzdem ist er lange eher belächelt worden. Er führt es auf sein Image zurück.
1: Ich bin der nette Junge von nebenan. Ich bin nicht cool. Cool sind böse Leute. Leute, die Fernseher aus dem Hotelzimmer schmeißen, die sind cool. Und dadurch, wenn man sich natürlich derart immer zurücknimmt, kommt das, dass man sehr oft unterschätzt wird. Ja, das spüre ich schon.
0: Auch heute haben viele DJ Bobo gar nicht mehr richtig auf dem Schirm. Dabei tourt er alle paar Jahre sehr erfolgreich mit sehr aufwendigen Bühnenshows durchs Land und füllt die großen Hallen. Zuletzt erst in diesem Jahr. Im Gepäck natürlich immer die großen Hits seiner Karriere. Hier ist er nun mit einem Song aus dem Jahr 1995. There's a Party.

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0: Der ISW-Nachmittag heute an diesem 30. September. Am Monatsende ist für mich das Spannendste immer die Google-Auswertung. Was hat Deutschland im September am meisten gegoogelt? Die Antworten gibt's in ein paar Minuten. Jetzt erstmal die Lokalnachrichten.
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2: Mit Ralf Stenger, grüß Gott. Auf der Staatsstraße 2092 ereignete sich gestern Morgen ein heftiger Verkehrsunfall. Ein Autofahrer missachtete beim Abbiegen die Vorfahrt und krachte in das Auto einer entgegenkommenden Frau. Durch die Wucht des Aufpralls erlitten drei Personen leichte Verletzungen. Rettungskräfte brachten alle Beteiligten in umliegende Kliniken. Beide Wagen wurden schwer beschädigt und mussten abgeschleppt werden. Zudem liefen Betriebsstoffe aus, weshalb die Straßenmeisterei anrücken musste. Der Gesamtsachschaden beläuft sich auf rund 100.000 Euro. In Burghausen steht der heimische Baywa-Markt vor einer ungewissen Zukunft, da ein geplanter Betreiberwechsel im letzten Moment gescheitert sein soll. Eigentlich schien die Rettung durch einen großen Franchise-Partner bereits greifbar, doch dieser hat sich offenbar wieder zurückgezogen. Aktuell läuft ein großer Räumungsverkauf und für die Belegschaft steht Ende Oktober allem Anschein nach die Kündigung an. Nun versucht der Vermieter in Eigenregie neue Investoren für den Standort zu gewinnen. Besonders hart trifft die Situation die Auszubildenden, deren Weiterbildung im Betrieb nun auf der Kippe steht. Pünktlich zum Semesterbeginn hat Burghausen heute ein neues Studentenwohnheim offiziell übergeben. Alle 45 Plätze sind bereits vollständig vergeben. Das moderne Gebäude bietet funktionale Einzelapartments mit 25 Quadratmeter sowie großzügige 4-Personen-WGs mit rund 100 Quadratmetern Fläche. Auf jeder Etage steht eine Gemeinschaftsküche zur Verfügung und kostenloses Internet gehört ebenfalls zur Ausstattung. Die warmen Mietkosten belaufen sich auf etwa 400 Euro. Im Dekanat Mühldorf startet ein neuer Ausbildungskurs für ehrenamtliche Besuchsdienste. Die Kranken- und Seniorenseelsorge bieten die kostenfreie Schulung an, um ältere und kranke Menschen zu unterstützen. Auf dem Lehrplan stehen Themen wie Demenz, Gesprächsführung sowie der Umgang mit Krankheit und dem eigenen Glauben. Den Auftakt bildet ein Infoabend am Dienstag, 13. Oktober um 18 Uhr im Pfarrheim Ampfing. Interessierte können sich bei Georg Stürzel unter 0151 189 00736 melden. Der Salzach-Brückenlauf in Burghausen feiert am 11. Oktober seine 25. Auflage. Die Organisatoren erwarten erneut einen neuen Rekord bei den Anmeldezahlen. Die EBG unterstützt das Jubiläum als Sponsor und stellt 650 kostenlose Trikots für die ersten erwachsenen Teilnehmer bereit. Sportler können zwischen 4 verschiedenen Kategorien im Walking und zum Hauptlauf über 8,8 Kilometer wählen. Im Anschluss an die Wettbewerbe findet eine große Jubiläumsparty im Stadtsaal statt.
1: Das Wetter.
3: Der letzte Septembertag zeigt sich richtig spätsommerlich schön. Sonne satt bei 22 bis 28 Grad. Die Nacht wird wolkenlos und klar und vor allem auch frisch mit maximal 12 bis 4 Grad. Morgen macht der Westen Sonnenpause, Wolken und Regen ziehen auf, der Osten bleibt aber standhaft. Es ist weiter sonnig und warm. Zum Wochenende hin kühlt es dann spürbar ab. Es gibt einen Mix aus Sonne, Schauern und Gewittern.

0: Der ISB-Nachmittag mit Musik von Tom Petty and the Heartbreakers und ihrem I Won't Back Down. Na, wie geht's Ihnen damit, dass morgen einfach schon Oktober ist? Der September ist rum und das heißt, wir schauen uns mal an, was die Menschen in Deutschland in den letzten 4 Wochen so bewegt hat. Stichwort Google Trends. Bei mir ist jetzt meine Kollegin Helen Martin. Grüß dich, Helen.
1: Grüß dich.
0: Was haben die Menschen in Deutschland denn besonders oft gegoogelt?
1: Also auf Platz 1 der Suchanfragen ist Ralf Richter. Der deutsche Schauspieler ist am 14. September mit 69 Jahren gestorben. Bekannt war er durch seine Rollen in den Filmen Das Boot oder Bang Boom Bang. Und auch die Landtagswahl in Sachsen-Anhalt hat viele Menschen beschäftigt. Da hatte ja die AfD gewonnen. Die ist in Sachsen-Anhalt gesichert rechtsextrem laut dem Verfassungsschutz.
0: Und was ist dir noch so aufgefallen?
1: Also es war definitiv sehr sportlastig. Zum Beispiel wurde oft Deutschland-Griechenland gegoogelt oder auch Deutschland-Niederlande. Also klar, da ging es um die Nations League-Spiele der Fußballnationalmannschaft. Und apropos Fußball, die Spiele des FC Bayern auf Schalke und in Elversberg haben es auch in die Google-Trends geschafft. Und auch die US Open wurden oft gegoogelt. Die hat ja Deutschlands Tennisstar Alexander Zverev gewonnen.
0: Dankeschön, Helen.
1: Sehr gerne.
0: Dann schauen wir mal, was der Oktober für uns so bereithält.

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6: Gleich nach 17 Uhr schauen wir in den Polizeibericht des heutigen Tages. Außerdem blicken wir noch auf tolle Veranstaltungen für die kommenden Tage und wir schauen zurück in den heutigen Flohmarkt, den es zwischen 9 und 10 Uhr hier bei uns gab. Die Verkäufe, Gesuche und Tauschgeschäfte werden dann noch einmal für Sie zusammengefasst.

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1: Ich bin Florian Klaus. Ein großes Sparprogramm hatte Volkswagen schon angekündigt. Jetzt hat der Autobauer einen Großteil seiner Tarifverträge gekündigt. Unter anderem die Konkurrenz aus China hat den Druck auf VW enorm erhöht, hieß es zur Begründung. Darum sollten Regeln angepasst werden. Die IG Metall und der Betriebsrat haben Widerstand angekündigt. Betriebsratschefin Cavallo rechnet mit einer heftigen Auseinandersetzung zum Jahreswechsel. Auf einem Flug von Dubai nach Israel ist nach Angaben der israelischen Regierung gerade so eine Katastrophe verhindert worden. Verteidigungsminister Katz sprach von einem dschihadistischen Anschlagsversuch. Ein Co-Pilot soll den Piloten mit einem Messer angegriffen haben. Er soll geplant haben, die Maschine mit rund 180 Menschen an Bord zum Absturz zu bringen. Ein Besatzungsmitglied und ein Passagier konnten ihn aber ausschalten. Das Flugzeug kam sicher am Boden an. Das Bundesgericht

0: hält. Der Schritt ist mit Blick auf einen möglichen AfD-Innenminister schon länger diskutiert worden. In Sachsen-Anhalt will die Partei den nächsten Ministerpräsidenten stellen. Die Fußball-Bundesliga der Frauen hat den Verkauf ihrer TV-Rechte gestartet. Erstmals eigenständig, ohne den DFB. Zur Debatte steht dabei, ob ein revolutionäres Playoff-Modell für Meisterschaft und Aufstieg eingeführt werden. Meister Bayern München und Vizemeister Wolfsburg wehren sich dagegen. Was jetzt schon feststeht, die Montagsspiele fallen weg.
1: Das sind die Themen der Lokalnachrichten um halb. Schwerer Unfall in Unterreit. Bangen um den Baumarkt Burghausen. Neuer Wohnraum für Studierende. Ehrenamtlicher Besuchsdienst gegen die Einsamkeit und Jubiläum beim Brückenlauf in Burghausen. Mehr dazu um halb.
2: Das Wetter.
0: Der letzte Septembertag zeigt sich richtig spätsommerlich schön. Sonne satt bei 22 bis 28 Grad. Die Nacht wird wolkenlos und klar und vor allem auch frisch mit maximal 12 bis 4 Grad. Morgen macht der Westen Sonnenpause, Wolken und Regen ziehen auf, der Osten bleibt aber standhaft. Es ist weiter sonnig und warm. Zum Wochenende hin kühlt es dann spürbar ab. Es gibt einen Mix aus Sonne, Schauern und Gewittern.
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3: Mit Raphael Stenger. Den Löwen lassen wir jetzt gleich noch ein bisschen schlafen. Kurz vor dem Polizeibericht, hier sind Tightfit mit The Lion Sleeps Tonight.

0: Zeit für die wichtigsten Meldungen aus den Polizeiinspektionen. Hier ist der Polizeibericht.
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2: Gestern Nachmittag, bevor ein 30-jähriger Autolenker aus dem Landkreis Mühldorf mit seinem Mini, der A94, Höhe Obertaufkirchen in Fahrt Richtung Passau. Er nutzte dazu die linke von zwei Fahrspuren, um vorausfahrende und sich auf dem rechten Fahrstreifen befindliche Fahrzeuge zu überholen. Zum Zeitpunkt des Überholens eines LKWs setzte unvermittelt die Fahrerin der Fahrer eines noch unbekannten Kleintransporters zum Überholen an. Um jenem Fahrzeug auszuweichen, zog der 30-jährige PKW-Lenker nach links, touchierte dabei den Randstein und verlor im Anschluss die Kontrolle über seinen Mini. Der Wagen schleuderte nach rechts und kam in einem Grünstreifen neben der Fahrbahn zum Stehen. Zu einer Berührung mit dem Kleintransporter kam es nicht. Aufgrund des Unfallgeschehens wurden beide Insassen des Minis, der Fahrer und eine 28-jährige mexikanische Beifahrerin, verletzt. Sie wurden mit dem BHK in ein nahegelegenes Krankenhaus zur weiteren ärztlichen Versorgung verbracht. Der Sachschaden beläuft sich auf 40.000 Euro. Ja, gestern Vormittag kam es zu einem Verkehrsunfall mit mehreren Verletzten bei Unterreit. Nach dem derzeitigen Ermittlungsstand fuhr ein 68-jähriger Mann aus dem Landkreis Mühldorf mit seinem PKW in Richtung Kreiburg. Zeitgleich fuhr eine 38-jährige Frau aus dem Landkreis Mühldorf mit ihrem Auto in Richtung Unterreit. Der 68-Jährige wollte seinerseits nach links einbiegen. Hierbei missachtete der 68-jährige Fahrzeugführer die für ihn geltende Vorfahrt-Achten-Regelung. Der 68-jährige Fahrzeugführer prallte mit seinem Auto frontal in die linke Seite des Fahrzeuges der 38-Jährigen. Die Straße war aufgrund der Unfallaufnahme für kurze Zeit halbseitig gesperrt. Es entstand ein Gesamtsachschaden in Höhe von ca. 100.000 Euro. Der 68-Jährige, dessen 34-jährige Beifahrerin sowie die 38-jährige Unfallgegnerin wurden durch den Zusammenstoß verletzt. Alle Beteiligten wurden in umliegende Krankenhäuser verteilt. Ein Sattelzug hat auf der A94 bei Wimpassing die Höhenkontrolle ausgelöst. Bei der anschließenden Kontrolle entdeckte die Polizei außerdem eine Überladung und mangelhafte abgefahrene Reifen. Der 46-jährige Berufskraftfahrer aus Polen war gegen 10.30 Uhr gestern in Richtung Passau unterwegs, wie die Autobahnpolizei Mühldorf mitteilt. Auf einem Auflieger hatte er drei Sattelzugmaschinen geladen, die höchste davon maß 4,45 Meter. Polizei und Autobahnmeisterei Ampfing begleiteten das Gespann vorsichtig durch die Einhausung. Anschließend wurde es zur Beweissicherung gewogen, die Weiterfahrt untersagt, ja, und bis sämtliche festgestellten Mängel behoben wurden. Ja, und für das Ordnungswidrigkeitsverfahren und zur Absicherung der erwartenden Geldbuße musste der Fahrer eine Sicherheitsleistung in bar im mittleren dreistelligen Bereich hinterlegen. Am Dienstagmorgen stürzte ein Motorradfahrer von der A27 bei Meierhofen in ein Feld und verletzte sich dabei. Der 55-Jährige aus Burgkirchen war mit seiner Maschine, einer BMW, in Richtung Wald an der Alz unterwegs. In einer Kurve verlor er laut Polizei offenbar wegen nicht angepasster Geschwindigkeit die Kontrolle über das Motorrad, kam nach links von der Fahrbahn ab und stürzte im angrenzenden Feld. An der Maschine entstand ein Schaden von rund 1.000 Euro. Soweit der Polizeibericht für den heutigen Mittwoch.

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1: Mit Ralf Stenger, grüß Gott. Auf der Staatsstraße 2092 ereignete sich gestern Morgen ein heftiger Verkehrsunfall. Ein Autofahrer missachtete beim Abbiegen die Vorfahrt und krachte in das Auto einer entgegenkommenden Frau. Durch die Wucht des Aufpralls erlitten drei Personen leichte Verletzungen. Rettungskräfte brachten alle Beteiligten in umliegende Kliniken. Beide Wagen wurden schwer beschädigt und mussten abgeschleppt werden. Zudem liefen Betriebsstoffe aus, weshalb die Straßenmeisterei anrücken musste. Der Gesamtsachschaden beläuft sich auf rund 100.000 Euro. In Burghausen steht der heimische Baywa-Markt vor einer ungewissen Zukunft, da ein geplanter Betreiberwechsel im letzten Moment gescheitert sein soll. Eigentlich schien die Rettung durch einen großen Franchise-Partner bereits greifbar, doch dieser hat sich offenbar wieder zurückgezogen. Aktuell läuft ein großer Räumungsverkauf und für die Belegschaft steht Ende Oktober allem Anschein nach die Kündigung an. Nun versucht der Vermieter in Eigenregie neue Investoren für den Standort zu gewinnen. Besonders hart trifft die Situation die Auszubildenden, deren Weiterbildung im Betrieb nun auf der Kippe steht. Pünktlich zum Semesterbeginn hat Burghausen heute ein neues Studentenwohnheim offiziell übergeben. Alle 45 Plätze sind bereits vollständig vergeben. Das moderne Gebäude bietet funktionale Einzelapartments mit 25 Quadratmeter sowie großzügige 4-Personen-WGs mit rund 100 Quadratmetern Fläche. Auf jeder Etage steht eine Gemeinschaftsküche zur Verfügung und kostenloses Internet gehört ebenfalls zur Ausstattung. Die warmen Mietkosten belaufen sich auf etwa 400 Euro. Im Dekanat Mühldorf startet ein neuer Ausbildungskurs für ehrenamtliche Besuchsdienste. Die Kranken- und Seniorenseelsorge bieten die kostenfreie Schulung an, um ältere und kranke Menschen zu unterstützen. Auf dem Lehrplan stehen Themen wie Demenz, Gesprächsführung sowie der Umgang mit Krankheit und dem eigenen Glauben. Den Auftakt bildet ein Infoabend am Dienstag, 13. Oktober um 18 Uhr im Pfarrheim Ampfing. Interessierte können sich bei Georg Stürzel unter 0151 189 00736 melden. Der Salzach-Brückenlauf in Burghausen feiert am 11. Oktober seine 25. Auflage. Die Organisatoren erwarten erneut einen neuen Rekord bei den Anmeldezahlen. Die EBG unterstützt das Jubiläum als Sponsor und stellt 650 kostenlose Trikots für die ersten erwachsenen Teilnehmer bereit. Sportler können zwischen 4 verschiedenen Kategorien im Walking und zum Hauptlauf über 8,8 Kilometer wählen. Im Anschluss an die Wettbewerbe findet eine große Jubiläumsparty im Stadtsaal statt.
2: Das Wetter.
3: Der letzte Septembertag zeigt sich richtig spätsommerlich schön. Sonne satt bei 22 bis 28 Grad. Die Nacht wird wolkenlos und klar und vor allem auch frisch mit maximal 12 bis 4 Grad. Morgen macht der Westen Sonnenpause, Wolken und Regen ziehen auf, der Osten bleibt aber standhaft. Es ist weiter sonnig und warm. Zum Wochenende hin kühlt es dann spürbar ab. Es gibt einen Mix aus Sonne, Schauern und Gewittern.

0: Haha mit Stay on this Road. Das ist der ISW-Nachmittag. Hinter vielen Erfindungen, die uns bis heute im Alltag begleiten, steckt eine spannende Geschichte. Heute geht es um eine Erfindung, die in jedem Haushalt zu finden ist.
1: Wenn es Klick macht. Kluge Köpfe, geniale Erfindungen.
2: Der Reißnagel. Zu Beginn des 20. Jahrhunderts werden Notizen, Pläne und Fotos oft mit kleinen Nägeln in die Wand geschlagen. Das Problem, die Nägel lassen sich nur mit einem Hammer einschlagen und später auch nur ganz mühsam wieder herausziehen. Der Amerikaner Edwin Moore sucht nach einer einfacheren Lösung, bis es irgendwann Klick macht.
3: Was, wenn sich ein Nagel einfach mit dem Daumen eindrücken lässt?
2: Er befestigt einen kurzen Nagel an einer runden Metallscheibe. So lässt sich der Nagel leicht greifen, eindrücken und sogar wieder herausziehen. Die Idee setzt sich blitzschnell in Büros, Schulen und Werkstätten durch. Heute stecken Reißnägel auf der ganzen Welt in Pinnwänden. Ein kleiner Nagel, eine runde Scheibe, ein einfacher Gedanke und eine Erfindung, die bis heute Ordnung an die Wand bringt.

0: So schnell sind 3 Stunden zu Ende. Das war's für heute im ISW-Nachmittag. Ich sag vielen Dank für Ihr Interesse und jetzt noch die Flohmarkt-Zusammenfassung. Also bis morgen.
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2: Die Zusammenfassung für den 30. September, der letzte Tag des Septembers, der Mittwoch. Ja, es wird verkauft eine Handelbank zum selber demontieren und abholen für 50 Euro. Die gäbe es im Landkreis Mühldorf. Also wie gesagt, eine komplette Handelbank nur für 50 Euro. Das ist ein Schnäppchen. Mehr Informationen gibt es unter der 0179 683 303 und die 1. Wiederholen wir die Nummer für Sie nochmal. 0179 683 303 und die 1. Mehrere Dinge werden jetzt auf einmal verkauft, und zwar eine elektrische Brother Schreibmaschine AX110 mit neuem Farbband. Gibt's alles in Garching an der Alz. Außerdem eine Olympia Schreibmaschine mit neuem Farbband, und da ist sogar ein Koffer dabei. Und es wird auch noch verkauft, und zwar Hartplastik-CD-Regale. Verschiedene Farben, stapelbar, auch geeignet für Kleinteile. Ja, da kann man zum Beispiel auch für die Werkstatt hernehmen und ein paar Kleinteile sortieren. Alles gibt es in Garching an der Alz. Die Telefonnummer hierfür wäre die 08634 7704. Ich wiederhole die Nummer für Garching an der Alz, 08634 7704. Ja, verkauft wird in Burgkirchen-Grasset, und zwar eine Druckerpatrone, Farbe Gelb, Typnummer T0714, für einen Drucker, und zwar für den Epson Stylus SX410. Die hat mal 15 Euro gekostet und jetzt wird sie für 5 Euro abgegeben. Ist eine niegelnagelneue Farbdruckerpatrone. Die Telefonnummer 0151 61 4949. 0151 61 4949. Soweit die Flohmarkt-Zusammenfassung für den heutigen Mittwoch. Mehr Flohmarkt natürlich morgen wieder am Vormittag ab 9 Uhr.
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1: Ich bin Florian Klaus. Das Deutschlandticket kostet ab Januar 66,80 Euro. Das hat der zuständige Koordinierungsrat auf einer heutigen Sitzung entschieden. Das Ticket wird demnach fast 4 Euro im Monat teurer. Thomas Bremser berichtet.
2: Mit 9 Euro im Monat hat alles angefangen vor 4 Jahren. Mit dem Billigticket wollte die Ampel damals die hohen Energiepreise auffangen nach dem Beginn des Ukraine-Kriegs. Danach einigten sich Bund und Länder auf einen Monatspreis von 49 Euro. Seitdem ist der Preis immer weiter angestiegen. Der neue Abo-Preis wurde diesmal erstmals mit Hilfe einer Formel berechnet, die sich unter anderem orientiert an den Kosten für Personal und Energie.
1: Wer keine Kinder hat, muss ab Januar wohl mehr für die Pflegeversicherung zahlen. Das Bundeskabinett hat die umstrittene Pflegereform gebilligt. Die Zusatzbeiträge für Kinderlose sollen damit von 0,6 auf 0,9% steigen. Daneben hat das Kabinett auch beschlossen, dass Attacken auf Busfahrer, Zugbegleiter, Polizisten und Klinikpersonal künftig schärfer bestraft werden sollen. Bei Volkswagen droht eine heftige Auseinandersetzung zwischen dem Unternehmen und Arbeitnehmervertretern. Mit der rechnet Betriebsratschefin Cavallo, nachdem der Autobauer einen Großteil seiner Tarifverträge gekündigt hat. VW begründet den Schritt mit dem hohen Kostendruck, wegen dem verschiedene Regelungen angepasst werden sollten. Die IG Metall sprach von einem üblen Foul an der Belegschaft. Seit Jahren ist das Mainfranken-Theater in Würzburg eine Dauerbaustelle. Die Sanierung wird jetzt wohl noch teurer als zuletzt angenommen. 2018 waren noch 72 Millionen Euro veranschlagt worden. Zuletzt stand mit 146 Millionen schon mehr als doppelt

0: liegen bei 20 bis 26 Grad.
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Der gefällt ein Dirndl, hat es gerade musikalisch geheißen bei den Altmühldorfer Musikanten. Die haben den musikalischen Auftakt gemacht. Und Theresa Kölbl begrüßt Sie wieder sehr herzlich zur Sendung bei uns daheim, die heute unter dem Motto steht, der goldene Oktober. Mehr dazu in der kommenden Stunde in der Sendung bei uns daheim. Und jetzt macht die Bayerische Alm Musikler weiter mit dem Inlauer Landler.

Ja, der goldene Oktober, so wird er auch genannt. Im Oktober geht die Ant langsam zu Ende. Die Tage werden merklich kürzer und kühler. Das Laub der Baum verfärbt sich bunt. Mit etwas Glück gibt's einen goldenen Oktober mit noch sonnigen, wärmenden Tag, auch Altweibersommer genannt.

Musikalisch haben wir gerade noch die Heimatklangmusik gehört. Ja, auch der Goldene Oktober hat noch seine schönen Tage, wenn sie alle kürzer werden. Der Begriff Goldener Oktober liegt in Deutschland eine jahrhundertlange Tradition zugrunde. Es lässt sich nachweisen, dass die Bezeichnung Goldener Oktober bereits vor mehreren hundert Jahren Anwendung gefunden hat, wobei das exakte Datum des Aufkommens nicht gesichert ist. Die Bezeichnung bezieht sich auf die in den Herbstmonaten einzelne Blätterfärbung der Laubwälder. Bei einer gelb-rötlichen Sonneneinstrahlung, insbesondere bei Sonnenauf- oder Untergang, lässt sich ein goldener Farbton erkennen. Das Gold bezieht sich hier nicht nur auf den so wahrgenommenen Farbton, sondern auch darauf, dass eine solche Landschaft mit entsprechender Wetterlage von vielen Menschen als schön empfunden wird.

Musikalisch haben wir gerade noch den Holzklirber Landler gehört mit der Eisenkeilmusik. Ja, der goldene Oktober. Im Mittelalter galt der Oktober als heiliger Monat, in dem man bevorzugte zu heiraten. Auch Könige heiraten meistens im Oktober. Er hat 31 Tage. In den Ländern, in denen im Oktober die Zeit von Sommerzeit auf Normalzeit umgestellt wird, ist der Oktober der längste Monat des Jahres. Der Oktober beginnt außer in Schaltjahren mit demselben Wochentag wie im Januar.

Musikalisch haben wir gerade noch den Isar Winkler Landl gehört, aufgespielt von Messerer, Oettl und Neumeier. Die Römer nannten ihren achten Monat des Jahres Mensis Oktober, obwohl der Monat nach der julianischen Kalenderreform 46 v. Chr. An die 10. Stelle verschoben worden ist, ist es bei seinem römischen Namen geblieben. Dies wird manchmal bei der Übertragung früherer verwendeter lateinischer Datumsangaben übersehen. Andere urdeutsche Namen sind Weinmonat. Dieser Name soll bereits von Karl dem Großen im 8. Jahrhundert eingeführt worden sein und weist auf den Beginn der Weinlese und der weiteren Weinverarbeitung hin. Oder der altdeutsche Name Gilbert, der sich aus Gilb für die Gelbfärbung des Laubes und Hart für viel zusammensetzt. Allgemein wird er wegen des Beginns der Verfärbung der Laubblätter häufig als goldener Oktober bezeichnet. Bei den Jägern wird dieser Monat auch Dachsmonat genannt.

musikalisch haben wir noch die oststeirische Klarinettenmusik gehört. Ja, wenn auch im Oktober die Tage wie kürzer werden, deswegen mögen wir da noch feiern. Zum Beispiel Lichtblauer Montag wurde in Bayern am ersten Montag nach Michaelis gefeiert, da die Handwerker wieder bei Licht in ihren Stuben arbeiten mussten. Meistens gaben die Meister den Lehrlingen an diesem Tag frei. Im Oktober geht auf der Münchner Theresienwiese das größte Volksfest der Welt zu Ende, das Oktoberfest. Zum ersten Mal wurde es am 12. Oktober 1810 gefeiert. Kronprinz Ludwig, der spätere König Ludwig I. von Bayern, vermählte sich an diesem Tag mit Therese von Sachsen-Hildburghausen.

Ja, und das war schon wieder Gewinn in unserer Volksmusiksendung bei uns daheim. Schönen Dank fürs Zuhören. Für Kuppenland. Bis zum nächsten Mal. Eure Theresia Kölbl.

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1: Ich bin Florian Klaus. Der Konflikt zwischen Volkswagen-Management und Arbeitnehmerseite spitzt sich zu. Der Autobauer hat den Großteil seiner Tarifverträge gekündigt. Zur Begründung hieß es, dass wegen des hohen Kostendrucks verschiedene Regelungen geändert werden sollten. Der IG Metall zufolge könnte es zum Beispiel um eine Regel gelten, die Beschäftigten die Wahl zwischen mehr freien Tagen oder mehr Geld lässt. Mehr als 14,5 Millionen Menschen nutzen das Deutschland-Ticket. Ab Januar müssen sie dafür mehr bezahlen. Wie es aus dem zuständigen Koordinierungsrat hieß, soll der Preis von 63 Euro auf 66,80 Euro steigen. Zum ersten Mal ist der Abopreis mithilfe einer bestimmten Formel berechnet worden. Dadurch sollte politischer Streit über die Höhe vermieden werden. Wir bleiben beim Geld. Rekordpreise an den Tankstellen haben das Leben in Deutschland im September so stark verteuert wie seit fast 3 Jahren nicht mehr. Die Inflationsrate kletterte laut Statistischem Bundesamt auf 3,3%. Lea Matschulat berichtet.
2: Die Lage im Nahen Osten macht sich weiter im Portemonnaie der Menschen bemerkbar. Insgesamt mussten Verbraucher im September für Kraftstoffe und Haushaltsenergie fast 15% mehr zahlen als ein Jahr vorher. Und je länger die Energiepreise hoch sind, umso größer ist das Risiko, dass auch andere Preise steigen. Denn auch Transport und Kühlung von Lebensmitteln wird dadurch teurer. Immerhin, der neue Tankrabatt dürfte die Verbraucherpreise in den kommenden Monaten etwas dämpfen.
1: Laut der israelischen Regierung ist ein versuchter Terroranschlag auf ein Flugzeug, das von Dubai nach Tel Aviv unterwegs war, nur knapp verhindert worden. Ministerpräsident Netanyahu zufolge hatte einer der Piloten seinen Kollegen mit einem Messer angegriffen. Er habe offenbar vorgehabt, die Maschine mit etwa 180 Passagieren an Bord zum Absturz zu bringen. Mit Hilfe von Besatzung und Passagieren konnte er überwältigt werden. Das Flugzeug musste notlanden. Das bayerische Kabinett hat ab sofort 2 neue Minister. Nach dem Rücktritt von Justizminister Eisenreich ist sein Nachfolger Josef Schmid im Landtag vereidigt worden. Außerdem ist Manuel Knoll neuer Staatsminister für Jugend und Demokratie. Dafür musste der bisherige Europaminister Beiswenger weichen. Seine Aufgaben übernimmt zusätzlich Staatskanzleichef Herrmann.
0: Das Wetter.
1: Am Abend und in der Nacht sind höchstens ein paar Wolken unterwegs. Vereinzelt bildet sich Nebel. Es kühlt deutlich ab auf 12 bis 4 Grad. Morgen bleibt es im Osten erst sonnig, später ziehen hohe Wolkenfelder auf. Im Westen werden die Wolken kompakter. Zunächst fällt vereinzelt, gegen Abend öfter.

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1: Ich bin Florian Klaus. Wer mit dem Deutschlandticket Bus oder Bahn fährt, der muss ab nächstem Jahr tiefer in den Geldbeutel greifen. Ab dem 1. Januar soll das bundesweit gültige Ticket 66,80 Euro im Monat kosten, also fast 4 Euro mehr als jetzt. Mittlerweile ist es schon die dritte Erhöhung. Als das Ticket im Mai 2023 eingeführt wurde, kostete es noch 49 Euro. Volkswagen hat fast alle seine Tarifverträge gekündigt. Aus Sicht des Unternehmens müssten verschiedene Regelungen wegen des Kostendrucks angepasst werden, teilte der Autohersteller mit. Die IG Metall sprach von einem üblen Foul an der Belegschaft, das nicht hingenommen werde. Ihr zufolge könnte unter anderem eine Regel betroffen sein, die den Beschäftigten die Wahl zwischen zusätzlichen freien Tagen oder mehr Geld gibt. Die KI ist längst in den deutschen Klassenzimmern angekommen. Die Schulleitungen sehen das nicht nur positiv. In einer Studie für den Cornelsen Verlag äußerten knapp 80% die Befürchtung, dass Schülerinnen und Schüler durch KI verlernen, eigenständig zu denken. Tanja Wagner berichtet.
2: Den Aufsatz schreibt Claude, die Präsentation zaubert ChatGPT. Vielfach können Lehrkräfte nicht mehr kontrollieren, was Schüler wirklich selbst an Eigenleistung erbracht haben. Auch Prüfungsformate würden sich radikal ändern. Gleichzeitig bringt die KI aber auch positive Aspekte mit sich. Beispielsweise wird die Unterrichtsvorbereitung dadurch einfacher. Auch kann die KI als Ideengeber und Nachhilfeassistent eine große Hilfe für Schülerinnen und Schüler sein.
1: Bei dem mutmaßlichen Angreifer in einer Fly-Dubai-Maschine, die von Dubai nach Tel Aviv unterwegs war, soll es sich um einen Einzeltäter handeln. Das berichtet ein israelischer TV-Sender unter Berufung auf Sicherheitskreise. Nach Angaben von Ministerpräsident Netanyahu hatte einer der Piloten mit einem Messer auf seinen Kollegen eingestochen. Er habe offenbar versucht, das Flugzeug zum Absturz zu bringen. Die Fußball-Bundesliga der Frauen hat den Verkauf ihrer TV-Rechte gestartet. Erstmals eigenständig, ohne den DFB. Zur Debatte steht dabei, ob ein revolutionäres Playoff-Modell für Meisterschaft und Aufstieg eingeführt werden. Meister Bayern München und Vizemeister Wolfsburg wehren sich dagegen. Was jetzt schon feststeht, die Montagsspiele fallen weg.
0: Das Wetter.
1: Am Abend und in der Nacht sind höchstens ein paar Wolken unterwegs. Vereinzelt bildet sich Nebel. Es kühlt deutlich ab auf 12 bis 4 Grad. Morgen bleibt es im Osten erst sonnig, später ziehen hohe Wolkenfelder auf. Im Westen werden die Wolken kompakter. Zunächst fällt vereinzelt, gegen Abend öfter Regen. Die Höchstwerte liegen bei 20 bis 26 Grad.
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Zu jung, um keine Träume, keine Ideale mehr zu haben. Doch schon alt genug, um zu wissen, dass es schwer sein wird, diese Träume und Ideale zu behalten.

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1: Ich bin Florian Klaus. Das Deutschlandticket kostet ab Januar 66,80 Euro. Das hat der zuständige Koordinierungsrat auf einer heutigen Sitzung entschieden. Das Ticket wird demnach fast 4 Euro im Monat teurer. Thomas Bremser berichtet.
2: Mit 9 Euro im Monat hat alles angefangen vor 4 Jahren. Mit dem Billigticket wollte die Ampel damals die hohen Energiepreise auffangen nach dem Beginn des Ukraine-Kriegs. Danach einigten sich Bund und Länder auf einen Monatspreis von 49 Euro. Seitdem ist der Preis immer weiter angestiegen. Der neue Abo-Preis wurde diesmal erstmals mit Hilfe einer Formel berechnet, die sich unter anderem orientiert an den Kosten für Personal und Energie.
1: Ein großes Sparprogramm hatte Volkswagen schon angekündigt. Jetzt hat der Autobauer einen Großteil seiner Tarifverträge gekündigt. Unter anderem die Konkurrenz aus China hat den Druck auf VW enorm erhöht, hieß es zur Begründung. Darum sollten Regeln angepasst werden. Die IG Metall und der Betriebsrat haben Widerstand angekündigt. Betriebsratschefin Cavallo rechnet mit einer heftigen Auseinandersetzung zum Jahreswechsel. Das Bundeskabinett hat heute die Pflegereform beschlossen. Eine allgemeine Beitragserhöhung kommt nicht, dafür müssen kinderlose Mitglieder ab Januar 2027 aber mehr zahlen. Ihr Zuschlag steigt um 0,3 Punkte auf 0,9%. Gesundheitsminister Linnemann begründet das mit dem massiven finanziellen Druck auf das System. Die Zahl der Pflegebedürftigen habe sich in 20 Jahren von 2 auf 6 Millionen Menschen verdreifacht. Bei Krawallen und Protesten an französischen Schulen hat es mehr als 600 Festnahmen gegeben. 83 Polizeibeamte sowie 32 Lehrkräfte und Schüler wurden verletzt. Laut Regierung gab es in Schulen Zerstörungen und Brandstiftungen. Die Proteste richten sich gegen fehlende Mittel, Lehrermangel und heruntergekommene Gebäude. Präsident Macron sprach von legitimen Sorgen, die aber keine Gewalt rechtfertigten. Am 2. Spieltag der Fußball-Champions League der Frauen ist jetzt der FC Bayern in Lissabon gefordert. Benfica ist mit einem Sieg bei Juventus Turin gut in die Ligaphase gestartet. Für den FC Bayern hatte es im ersten Spiel gegen Manchester City nur ein Unentschieden gegeben. Parallel spielt jetzt noch Lyon gegen Chelsea.
0: Das Wetter.
1: In der Nacht sind höchstens ein paar Wolken unterwegs, vereinzelt bildet sich Nebel. Es kühlt deutlich ab auf 12 bis 4 Grad. Morgen bleibt es im Osten erst sonnig, später ziehen hohe Wolkenfelder auf. Im Westen werden die Wolken kompakter. Zunächst fällt vereinzelt, gegen Abend öfter Regen. Die Höchstwerte liegen bei 20 bis 26 Grad.
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1: Ich bin Christian Lang. Mehr als 14,5 Millionen Menschen nutzen das Deutschland-Ticket. Ab Januar müssen sie dafür mehr bezahlen. Wie es aus dem zuständigen Koordinierungsrat hieß, soll der Preis von 63 Euro auf 66,80 Euro steigen. Zum ersten Mal ist der Abo-Preis mit Hilfe einer bestimmten Formel berechnet worden. Dadurch sollte politischer Streit über die Höhe vermieden werden. Wer keine Kinder hat, muss ab Januar wohl mehr für die Pflegeversicherung zahlen. Das Bundeskabinett hat die umstrittene Pflegereform gebilligt. Die Zusatzbeiträge für Kinderlose sollen damit von 0,6 auf 0,9% steigen. Daneben hat das Kabinett auch beschlossen, dass Attacken auf Busfahrer, Zugbegleiter, Polizisten und Klinikpersonal künftig schärfer bestraft werden sollen. Das bayerische Kabinett hat ab sofort zwei neue Minister. Nach dem Rücktritt von Justizminister Eisenreich ist sein Nachfolger Josef Schmid im Landtag vereidigt worden. Außerdem ist Manuel Knoll neuer Staatsminister für Jugend und Demokratie. Dafür musste der bisherige Europaminister Beiswenger weichen. Seine Aufgaben übernimmt zusätzlich Staatskanzleichef Herrmann. Bei dem mutmaßlichen Angreifer einer Fly-Dubai-Maschine, die von Dubai nach Tel Aviv unterwegs war, soll es sich um einen Einzeltäter handeln. Das berichtet ein israelischer Sender unter Berufung auf Sicherheitskreise. Nach Angaben von Ministerpräsident Netanyahu hatte einer der Piloten mit einem Messer auf seinen Kollegen eingestochen. Er habe offenbar versucht, das Flugzeug zum Absturz zu bringen. Der Konflikt zwischen dem Volkswagen-Management und der Arbeitnehmerseite spitzt sich zu. Der Autobauer hat den Großteil seiner Tarifverträge gekündigt. Zur Begründung hieß es, dass wegen des hohen Kostendrucks verschiedene Regelungen geändert werden sollten. Der IG Metall zufolge könnte es zum Beispiel um eine Regel gehen, die Beschäftigten die Wahl zwischen mehr freien Tagen oder mehr Geld lässt.
0: Das Wetter.
1: In der Nacht sind ein paar Wolken unterwegs, vereinzelt zieht Nebel auf. Die Temperaturen gehen runter auf 12 bis 4 Grad. Morgen bleibt es im Osten sonnig, später ziehen vom Westen her Wolken zu uns nach Bayern. Die breiten sich aus und deswegen gibt es vereinzelt auch Regen. Die Höchstwerte schaffen es morgen auf 20 bis 26 Grad.
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1: Ich bin Christian Lang. Außenminister Wadefuhl zeigt sich erleichtert über den Ausgang des versuchten Entführungsfalls auf einem Fly-Dubai-Flug von Dubai nach Tel Aviv. Alle Passagiere waren aus Israel. Der Minister spricht von einem schweren Angriff auf die zivile Luftfahrt. Gleichzeitig lobt er die Tapferkeit des Piloten und der Passagiere, die einen Absturz in letzter Sekunde verhindert haben. Das Deutschland-Ticket kostet ab Januar 66,80 Euro. Das hat der zuständige Koordinierungsrat auf einer Sitzung heute entschieden. Das Ticket wird um fast 4 Euro im Monat teurer. Bei der Einführung vor 4 Jahren hat das Deutschland-Ticket 9 Euro gekostet. Mit dem Billigticket wollte die Ampel damals die hohen Energiepreise auffangen nach dem Beginn des Ukraine-Krieges. Ein großes Sparprogramm hat Volkswagen schon angekündigt. Jetzt hat der Autobauer die meisten seiner Tarifverträge gekündigt. Der Grund dafür, die Konkurrenz aus China hat den Druck auf VW enorm erhöht. Darum sollten Regeln angepasst werden. Die IG Metall und der Betriebsrat haben Widerstand angekündigt. Nach einer Großfahndung in Augsburg gestern sitzt ein 20-Jähriger wegen schwerer räuberischer Erpressung in Untersuchungshaft. Er soll mit einer Begleiterin einen 18-Jährigen mit einem Messer überfallen haben. Die Polizei gab bei der Festnahme einen Warnschuss ab. Verletzt wurde niemand. Nach der Komplizin wird weiter gesucht. Schauen wir zum Fußball. Nico Schlotterbeck hat sich wieder verletzt. Das hat der DFB mitgeteilt. Der BVB-Spieler hat eine Außenbahnverletzung im rechten Knöchel. Bundestrainer Jürgen Klopp.
2: Nico ist in Aufwärmübung einfach umgeknickt, ohne Gegner, wobei ja gar keine Gegner da waren, aber auch kein Mitspieler, weil er hat da irgendwie einen Einfluss gehabt und haben wir direkt Bilder gemacht und er ist raus für morgen. Alle weiteren Informationen macht wahrscheinlich mehr Sinn, wenn es die medizinische Abteilung der entweder Verein oder eben auch unsere rausgibt. Ja, aber einfach unglücklich.
0: Das Wetter.
1: In der Nacht sind ein paar Wolken unterwegs, vereinzelt zieht Nebel auf. Die Temperaturen gehen runter auf 12 bis 4 Grad. Morgen bleibt es im Osten sonnig, später ziehen vom Westen her Wolken zu uns nach Bayern. Die breiten sich aus und deswegen gibt es vereinzelt auch Regen. Die Höchstwerte schaffen es morgen auf 20 bis 26 Grad.
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1: Ich bin Christian Lang. Tanken soll ab heute wieder billiger werden. Seit heute gilt der zweite Tankrabatt in diesem Jahr. Bis zum Jahresende werden die Energiesteuern auf Benzin und Diesel gesenkt. Unterm Strich um knapp 17 Cent pro Liter. Claudia Wächter berichtet.
2: Tanken ohne Frustattacken, das wünschen sich wohl viele, zumal es im September an der Zapfsäule so teuer war wie nie. Und die Mineralölwirtschaft verspricht, wir geben den Rabatt auch sofort weiter. Die Frage ist allerdings, ob das 1:1 passiert. Viele, auch der ADAC, vermuten, dass wieder einmal ein Teil verpufft. Und Kritiker sagen vom Rabatt würden auch Gutverdiener profitieren. Der sei also ungerecht.
1: Bei dem mutmaßlichen Angreifer einer Fly-Dubai-Maschine, die von Dubai nach Tel Aviv unterwegs war, soll es sich um einen Einzeltäter handeln. Das berichtet ein israelischer Sender unter Berufung auf Sicherheitskreise. Nach Angaben von Ministerpräsident Netanyahu hatte einer der Piloten mit einem Messer auf seinen Kollegen eingestochen. Er habe offenbar versucht, das Flugzeug zum Absturz zu bringen. In München steht ab heute eine Krippenerzieherin vor Gericht, weil sie Kleinkinder mehrfach geschlagen, gedemütigt und ihnen Essen vorenthalten haben soll. Die Frau ist wegen Misshandlung von Schutzbefohlenen in 10 Fällen angeklagt. Die Vorfälle betreffen Kinder im Alter von 1 bis 3 Jahren. Wer keine Kinder hat, muss ab Januar wohl mehr für die Pflegeversicherung zahlen. Das Bundeskabinett hat die umstrittene Pflegereform gebilligt. Die Zusatzbeiträge für Kinderlose sollen damit von 0,6 auf 0,9% steigen. Daneben hat das Kabinett auch beschlossen, dass Attacken auf Busfahrer, Zugbegleiter, Polizisten und Klinikpersonal künftig schärfer bestraft werden sollen. Mehr als 14,5 Millionen Menschen nutzen das Deutschland-Ticket. Ab Januar müssen sie dafür mehr bezahlen. Wie es aus dem zuständigen Koordinierungsrat hieß, soll der Preis von 63 Euro auf 66,80 Euro steigen. Zum ersten Mal ist der Abopreis mit Hilfe einer bestimmten Formel berechnet worden. Dadurch sollte politischer Streit über die Höhe vermieden werden.
0: Das Wetter.
1: Ein paar Wolken ziehen heute Nacht durch Bayern. Örtlich ist es neblig bei Tiefstwerten von 13 bis 5 Grad. Heute zum Start in den Oktober gibt es im Osten Bayerns viel Sonne bei 20 bis 25 Grad. Richtung Unterfranken sind am Donnerstagnachmittag auch ein paar Regenwolken und Gewitter mit dabei, aber auch ein bisschen Sonne.
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1: Ich bin Christian Lang. Seit Mitternacht gilt erneut ein Tankrabatt. 3 Monate lang werden die Energiesteuern auf Benzin und Diesel gesenkt. Das macht 16,7 Cent pro Liter aus. Ob die Ersparnis komplett bei den Autofahrern ankommt, ist noch nicht klar. Die Tankstellen müssen ihre Preise nicht zwingend senken. Erwartet wird aber, dass viele Tankstellen ihre Preise frühzeitig anpassen. Außenminister Wadefuhl hat sich erleichtert über den Ausgang des gewaltsamen Vorfalls im Cockpit eines Fly-Dubai-Flugs geäußert. Der Flieger war auf dem Weg von Dubai nach Tel Aviv. Er habe mit großem Schrecken von dem versuchten Entführungsfall des Flugzeugs erfahren.
2: Wir sind alle das tiefste erschrocken, dass ein derartig schrecklicher Anschlag auf eine mit Israelis besetzte Maschine versucht wurde. Es ist der Tapferkeit des Piloten und weiterer Passagiere zu verdanken, dass dieser Absturz in letzter Sekunde verhindert werden konnte.
1: Der Bundesgerichtshof beschäftigt sich heute mit einer Preiserhöhung für Amazon Prime in Deutschland. Die Verbraucherzentrale NRW ist dagegen vorgegangen und war vor Gericht erfolgreich. Das Landgericht und das Oberlandesgericht Düsseldorf erklärten eine Klausel zur Preisanpassung für unwirksam. Amazon legte dagegen Revision in Karlsruhe ein. Ob es heute schon ein Urteil gibt, ist unklar. Nach dem Rücktritt von Bayerns Justizminister Eisenreich ist Josef Schmid als Nachfolger im Landtag vereidigt worden. Neu im Kabinett ist auch Manuel Knoll als Staatsminister für Jugend und Demokratie. Die Aufgaben des bisherigen Europaministers übernimmt Staatskanzleichef Herrmann. Eisenreich will sich beruflich neu orientieren. Nico Schlotterbeck hat sich schon wieder verletzt. Das hat der DFB mitgeteilt. Der BVB-Spieler hat eine Außenbandverletzung im rechten Knöchel. Bundestrainer Jürgen Klopp:
3: Nico ist in Aufwärmübung einfach umgeknickt, ohne Gegner, wobei ja gar keine Gegner da waren, aber auch kein Mitspieler, weil er hat da irgendwie einen Einfluss gehabt und haben wir direkt Bilder gemacht und er ist raus für morgen. Alle weiteren Informationen macht wahrscheinlich mehr Sinn, wenn es die medizinische Abteilung der entweder Verein oder eben auch unsere rausgibt. Ja, aber einfach unglücklich.
1: Die deutsche Fußballnationalmannschaft spielt heute Abend ab 20.45 Uhr in München gegen Serbien.
0: Das Wetter.
1: Ein paar Wolken ziehen heute Nacht durch Bayern. Örtlich ist es neblig bei Tiefstwerten von 13 bis 5 Grad. Heute zum Start in den Oktober gibt es im Osten Bayerns viel Sonne bei 20 bis 25 Grad. Richtung Unterfranken sind am Donnerstagnachmittag auch ein paar Regenwolken und Gewitter mit dabei, aber auch ein bisschen Sonne.
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2: Ich bin Christian Lang. Tanken soll ab heute wieder billiger werden. Seit heute gilt der zweite Tankrabatt in diesem Jahr. Bis zum Jahresende werden die Energiesteuern auf Benzin und Diesel gesenkt. Unterm Strich um knapp 17 Cent pro Liter. Claudia Wächter berichtet.
3: Tanken ohne Frustattacken, das wünschen sich wohl viele, zumal es im September an der Zapfsäule so teuer war wie nie. Und die Mineralölwirtschaft verspricht, wir geben den Rabatt auch sofort weiter. Die Frage ist allerdings, ob das 1:1 passiert. Viele, auch der ADAC, vermuten, dass wieder einmal ein Teil verpufft. Und Kritiker sagen vom Rabatt würden auch Gutverdiener profitieren. Der sei also ungerecht.
2: Bei dem mutmaßlichen Angreifer einer Fly-Dubai-Maschine, die von Dubai nach Tel Aviv unterwegs war, soll es sich um einen Einzeltäter handeln. Das berichtet ein israelischer Sender unter Berufung auf Sicherheitskreise. Nach Angaben von Ministerpräsident Netanyahu hatte einer der Piloten mit einem Messer auf seinen Kollegen eingestochen. Er habe offenbar versucht, das Flugzeug zum Absturz zu bringen. Wer keine Kinder hat, muss ab Januar wohl mehr für die Pflegeversicherung zahlen. Das Bundeskabinett hat die umstrittene Pflegereform gebilligt. Die Zusatzbeiträge für Kinderlose sollen damit von 0,6 auf 0,9% steigen. Daneben hat das Kabinett auch beschlossen, dass Attacken auf Busfahrer, Zugbegleiter, Polizisten und Klinikpersonal künftig schärfer bestraft werden sollen. In München steht ab heute eine Krippenerzieherin vor Gericht, weil sie Kleinkinder mehrfach geschlagen, gedemütigt und ihnen Essen vorenthalten haben soll. Die Frau ist wegen Misshandlung von Schutzbefohlenen in 10 Fällen angeklagt. Die Vorfälle betreffen Kinder im Alter von 1 bis 3 Jahren. Im dritten Anlauf will der neue Bundestrainer Jürgen Klopp endlich den ersten Sieg einfahren. Die deutsche Fußballnationalmannschaft trifft heute Abend in München auf Serbien. Gelingt wieder kein Sieg, wäre Klopp der erste DFB-Cheftrainer, der keine seiner ersten 3 Partien gewinnen konnte. Anpfiff ist um 20.45 Uhr.
1: Das Wetter.
2: Ein paar Wolken ziehen heute Nacht durch Bayern. Örtlich ist es neblig bei Tiefstwerten von 13 bis 5 Grad. Heute zum Start in den Oktober gibt es im Osten Bayerns viel Sonne bei 20 bis 25 Grad. Richtung Unterfranken sind am Donnerstagnachmittag auch ein paar Regenwolken und Gewitter mit dabei, aber auch ein bisschen Sonne.
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